0: 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It's my life. 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
1: Eigentlich ist Dr. Alban Zahnarzt, doch am Wochenende legt er als DJ auf und wird entdeckt. Kurz darauf landet er mit It's My Life seinen größten Hit. Die Botschaft? Niemand soll ihm vorschreiben, wie er zu leben hat. Der Song geht weltweit durch die Decke und Dr. Alban bleibt der Musik treu.
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1: Viele Wolken sind gerade am Start. Ab und zu kommt auch mal ein Schauer runter. Dazu liegen die Temperaturen aktuell zwischen 15 und 10 Grad. Heute bleibt's ziemlich wechselhaft mit mal mehr, mal weniger Wolken. Immer wieder nass und vereinzelt kann auch ein Gewitter dabei sein. Maximal werden es 19 bis 22 Grad.

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4: Und wir haben Note für Note akribisch das irgendwie geschoben. An der Gitarre ist das, was wir am längsten geschraubt haben.

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1: Im Studio Philipp Nützig. Die Bundesregierung ist bei den Vereinten Nationen in New York gescheitert. In den kommenden Jahren wird Deutschland nicht im UN-Sicherheitsrat sitzen. Die Vollversammlung hat sich stattdessen für Österreich und Portugal entschieden. Bislang war Deutschland noch nie bei so einer Wahl durchgefallen. Israel und der Libanon haben sich darauf geeinigt, wie eine gemeinsame Waffenruhe aussehen soll. Voraussetzung sei aber, dass die Hisbollah-Miliz die Kämpfe einstellt, heißt es. Die erkennt aber die eigentlich schon länger geltende Waffenruhe gar nicht an und war auch bei den Verhandlungen nicht dabei. Der Bundesgerichtshof stärkt Taxis den Rücken. Er hat entschieden, dass Uber-Fahrer nach einer Tour sofort zur Zentrale zurückkehren müssen. Immer wieder kommt es vor, dass ein Uber nach einem Auftrag noch durch die Gegend fährt oder irgendwo parkt und sich wie ein Taxi verhält. Das ist gesetzlich nicht erlaubt. 1860 München steht erneut vor einem Zwangsabstieg in die Fußballregionalliga. Wie der Traditionsklub mitteilt, hat Investor Ismaik eine Finanzierungszusage nicht eingehalten. Wegen des fehlenden Geldes bekommt der Verein demnach keine Lizenz für die dritte Liga.
0: Das ist das Wichtigste für den Moment. 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
2: Viele Wolken sind gerade am Start. Ab und zu kommt auch mal ein Schauer runter. Dazu liegen die Temperaturen aktuell zwischen 15 und 10 Grad. Heute bleibt's ziemlich wechselhaft mit mal mehr, mal weniger Wolken. Immer wieder nass und vereinzelt kann auch ein Gewitter dabei sein. Maximal werden es 19 bis 22 Grad.
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0: 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Angelo Kelly über die Spin Doctors, Two Princes.
1: Ich bin Drummer, das heißt, ich mag natürlich Songs, die auch gutes Schlagzeug haben. Und das ist sehr, sehr funky, sehr gut gespielt. Und ich war als 12-Jähriger, 11-Jähriger, war ich dann mit meinen Geschwistern im Konzert in Köln. Und am Ende hat der Schlagzeuger seine Stöcke geworfen und eine davon habe ich gefangen. Das erinnert mich auch auf jeden Fall auf so meine Jugend von so 11, 12 Jahre. Und das war ein Megatrack, nach wie vor.

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1: Viele Wolken sind gerade am Start. Ab und zu kommt auch mal ein Schauer runter. Dazu liegen die Temperaturen aktuell zwischen 15 und 10 Grad. Heute bleibt's ziemlich wechselhaft mit mal mehr, mal weniger Wolken. Immer wieder nass und vereinzelt kann auch ein Gewitter dabei sein. Maximal werden es 19 bis 22 Grad.
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1: Im Studio Philipp Nützig. Deutschland hat es nicht in den UN-Sicherheitsrat geschafft. Die beiden nichtständigen Sitze in dem Gremium gehen an Österreich und Portugal. Das hat die UN-Vollversammlung entschieden. Für die Bundesregierung ist das eine Schlappe. Die Wahl galt im Vorfeld auch als Stimmungstest für Deutschlands Ansehen in der Welt. Ungarn hat den Weg für EU-Beitrittsgespräche mit der Ukraine freigemacht. Der neue Ministerpräsident Modja hat das ungarische Veto seines Vorgängers Orbán aufgehoben. Nun soll das extrem langwierige Verfahren starten. Auch mit der Republik Moldau soll über einen Beitritt verhandelt werden. Israel und der Libanon haben sich darauf geeinigt, wie eine gemeinsame Waffenruhe aussehen soll. Voraussetzung sei aber, dass die Hisbollah-Miliz die Kämpfe einstellt, heißt es. Die erkennt aber die eigentlich schon länger geltende Waffenruhe gar nicht an und war auch bei den Verhandlungen nicht dabei. Vor der Fußball-WM in Nordamerika hält sich die Euphorie noch in Grenzen. Das geht aus einer Umfrage der Uni Hohenheim hervor. Die zeigt aber auch, die Stimmung ist etwas besser als vor der WM in Katar. Nur 16% wollen gar kein Spiel sehen, deutlich weniger als vor 4 Jahren.
0: Das ist das Wichtigste für den Moment. 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
2: Viele Wolken sind gerade am Start. Ab und zu kommt auch mal ein Schauer runter. Dazu liegen die Temperaturen aktuell zwischen 15 und 10 Grad. Heute bleibt's ziemlich wechselhaft mit mal mehr, mal weniger Wolken. Immer wieder nass und vereinzelt kann auch ein Gewitter dabei sein. Maximal werden es 19 bis 22 Grad.
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1: Eurodance dominiert die 90er und Captain Hollywood liefert den Soundtrack dazu. More and More entsteht zusammen mit Erfolgssongwriter Nosy Katzmann und Sängerin Nina Gerhardt. 1992 stürmt der Song die Charts, hält sich 37 Wochen in den deutschen Top 100 und wird über 7 Millionen Mal verkauft.
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1: Viele Wolken sind gerade am Start. Ab und zu kommt auch mal ein Schauer runter. Dazu liegen die Temperaturen aktuell zwischen 15 und 10 Grad. Heute bleibt's ziemlich wechselhaft mit mal mehr, mal weniger Wolken. Immer wieder nass und vereinzelt kann auch ein Gewitter dabei sein. Maximal werden es 19 bis 22 Grad.
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1: Im Studio Philipp Nützig. Die Bundesregierung ist bei den Vereinten Nationen in New York gescheitert. In den kommenden Jahren wird Deutschland nicht im UN-Sicherheitsrat sitzen. Die Vollversammlung hat sich stattdessen für Österreich und Portugal entschieden. Bislang war Deutschland noch nie bei so einer Wahl durchgefallen. Ungarn hat den Weg für EU-Beitrittsgespräche mit der Ukraine freigemacht. Der neue Ministerpräsident Modja hat das ungarische Veto seines Vorgängers Orbán aufgehoben. Nun soll das extrem langwierige Verfahren starten. Auch mit der Republik Moldau soll über einen Beitritt verhandelt werden. Die Tütchen mit Ketchup oder Zucker sollen künftig aus Restaurants und Cafés verschwinden. Ab 2030 greift in der EU ein Verbot für die kleinen Päckchen, die man in der Gastro vor Ort bekommt. Damit soll unnötiger Verpackungsmüll vermieden werden. Ausnahmen gibt's für Essen und Getränke to go. Bundesliga-Absteiger Wolfsburg hat einen neuen Trainer. Tobias Strobel kommt vom Drittligisten Verl. Der bisherige Trainer Dieter Hecking ist seit kurzem der neue Geschäftsführer Sport bei Wolfsburg.
0: Hessen Update.
1: In Hessen darf der Verfassungsschutz die AfD beobachten. Die Partei wird als rechtsextremer Verdachtsfall eingestuft. Das hat das Verwaltungsgericht in Wiesbaden entschieden. Da heißt es, es gebe genug Hinweise, dass die AfD gegen die freiheitlich-demokratische Grundordnung vorgeht. Will.
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2: Wolkig ist heute Morgen und es kann gleich auch schon vereinzelt nass werden. Im Lauf des Tages kommen die Schauer dann deutlich öfter runter. Dazu sind teils kräftige Gewitter drin mit Starkregen und kleinem Hagel und es kann auch mal Sturmböen geben. Die Höchstwerte liegen bei 17 bis 21 Grad. Morgen geht's ähnlich weiter mit Wolken, Schauern und kurzen Gewittern, maximal 21 Grad.
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2: Es gibt gerade keine Staus, ihr kommt entspannt durch.
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4.6. Guten Morgen zusammen. Rob Green hier mit 90s, 90s Radio. Und ja, heute ist für einige von euch Feiertag, Frohen Leichnam. Das heißt, ihr hört eh wahrscheinlich gar nicht zu. In Baden-Württemberg, Bayern, Hessen, Nordrhein-Westfalen, Rheinland-Pfalz und im Saarland. Für alle anderen, herzlich willkommen zur Show. Hier ist Shania Twain.

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1: Yes, Rob Green, hi zusammen. Ich liebe Decoded mit Tom Wax. Immer mittwochs gibt es eine neue Folge. Das Ganze ist bei YouTube zu sehen, beim 90s, 90s Kanal. Tom Wax ist unser Experte für Techno, Dance und Elektro. Und er dekodiert in jeder Folge die Erfolgs-DNA der größten 90s Songs. Und ich kann euch das nur ans Herz legen. Wirklich, wenn ihr einmal wisst, was da alles in diesen ganzen Songs drinsteckt, hört ihr sie sofort ganz anders. Gestern kam raus, Mr. Vain.
2: Ja, genau, in Folge 2, da habe ich mir einen der Übertracks aus den 90ern rausgepickt. Kennt ihr alle? Mr. Vain von Culture Beat. Und dafür habe ich mir einen guten alten Freund und Weggefährten in mein Studio eingeladen, und zwar Nosy Katzmann.
1: Ja.
2: Der ist einer der Köpfe hinter Culture Beat und der eigentliche Macher von Mr. Vain. Nosy ist eigentlich so ein klassischer Singer-Songwriter und auch Mr. Vain war in der allerersten Rohfassung eher so ein Lagerfeuersong. Er hat es früher immer auf seinem portablen Kassettenrekorder hat er seine Vocals aufgenommen und seine, ja, tatsächlich nur 3 Gitarrenakkorde dazu gespielt. Hört mal hier.
3: Call me Raider, call me wrong, call me insane, call me Mr. Vain.
2: Na, wer von euch hatte denn mal Gitarrenunterricht und hat's rausgehört? Die 3 Akkorde, das sind A-Moll, F und G. Und die wurden jetzt einfach immer und immer wieder im Track wiederholt. Quasi so in Dauerschleife. Das nennt man Turnaround. Und das ist wohl so die Erfolgsformel hinter ganz vielen Tracks aus den 90ern. Der Gesang verändert sich, aber die Akkorde sind immer dieselben. Und aus diesem Lagerfeuersong wurde im Studio dann dieses fette Dance-Beast gezimmert.

0: Und das war noch längst nicht alles, was in Mr. Wayne so drinsteckt. Checkt das ganze Meisterwerk mal aus. Ihr findet die neue Folge ab sofort auf dem 90s 90s YouTube-Channel.
1: Ach, Tom, ich liebe dich dafür. Das ist wirklich sehr, sehr geil. Decoded.
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Die Light Groove is in the heart, das habe ich rauf und runter gehört, als ich frisch von Großbritannien, von Manchester nach Bremen, Deutschland kam. Mit 16, da war ich Austauschschüler, sollte eigentlich nur ein Jahr in Deutschland bleiben. Bin immer noch da, im Jahr 2026. Groove is in the heart von Delight. Guten Morgen an diesem frohen Leichnam Donnerstag. Das heißt für euch in Baden-Württemberg, Bayern, Hessen, Nordrhein-Westfalen, Rheinland-Pfalz, Saarland und auch Teilen von Sachsen-Anhalt und Thüringen habt ihr heute frei. The Cranberries in der Show, jetzt ihr Zombie.

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1: Im Studio Dirk Justus. Deutschland hat es nicht in den UN-Sicherheitsrat geschafft. Die beiden nicht ständigen Sitze in dem Gremium gehen an Österreich und Portugal. Das hat die UN-Vollversammlung entschieden. Für die Bundesregierung ist das eine Schlappe. Die Wahl galt im Vorfeld auch als Stimmungstest für Deutschlands Ansehen in der Welt. Die EU verhandelt nun ganz offiziell über einen zukünftigen Beitritt der Ukraine. Möglich hat das Go des neuen ungarischen Ministerpräsidenten Magyar gemacht. Sein Vorgänger Orbán hatte die Verhandlungen blockiert. EU-Beitrittsverhandlungen dauern in der Regel aber Jahre, teilweise sogar Jahrzehnte. Die SPD ist für Katastrophenschutz als Schulfach. Der Bundestagsfraktionsvize Ezra Limbacher sagt in der Rheinischen Post, so ein Fach würde helfen, die jungen Menschen besser auf Krisen vorzubereiten. Auch Innenminister Dobrindt ist für so ein Fach. Auf der nächsten Innenministerkonferenz soll das diskutiert werden. Bundesliga-Absteiger Wolfsburg hat einen neuen Trainer. Tobias Strobel kommt vom Drittligisten Verl. Der bisherige Trainer Dieter Hecking ist seit kurzem der neue Geschäftsführer Sports bei Wolfsburg.
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3: In Hessen darf der Verfassungsschutz die AfD beobachten. Die Partei wird als rechtsextremer Verdachtsfall eingestuft. Das hat das Verwaltungsgericht in Wiesbaden entschieden. Da heißt es, es gebe genug Hinweise, dass die AfD gegen die freiheitlich-demokratische Grundordnung vorgehen will.
0: Das ist das Wichtigste für den Moment. 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
4: Wolkig ist heute Morgen und es kann gleich auch schon vereinzelt nass werden. Im Lauf des Tages kommen die Schauer dann deutlich öfter runter. Dazu sind teils kräftige Gewitter drin mit Starkregen und kleinem Hagel und es kann auch mal Sturmböen geben. Die Höchstwerte liegen bei 17 bis 21 Grad. Morgen geht's ähnlich weiter mit Wolken, Schauern und kurzen Gewittern, maximal 21 Grad.
0: Verkehr.
4: Nichts los auf den Straßen in Hessen. Aktuell ist alles frei.
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6: Kurz nach halb sechs an diesem Donnerstag. Hi zusammen, Rob Green hier mit 90s 90s Radio. Vielen lieben Dank, dass ihr uns einschaltet. Backstreet Boys, Everybody Backstreet's Back und Show Me Love von Robin S.

90s Radio, Rob Green, guten Morgen. Für diejenigen von euch, die in Baden-Württemberg wohnen, Bayern, Hessen, Nordrhein-Westfalen, Rheinland-Pfalz, Saarland und ihr habt morgen Freitag als Brückentag eingereicht, dann hättet ihr theoretisch gestern schon Wochenende. Weil heute ist ja Feiertag, vorhin Leichnam. Fiel mir gerade erst ein. TLC on Pretty 99, 90s Rob Green Morning. Guten Morgen, Deutschland.

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Summer Vibes in der Show, The Bacardi, Feeling Summer, Dreaming aus dem Jahr 91. Wenn ihr auf sowas steht, check 90s Sommerhits Radio in der App und im Web. Und ebenfalls, wenn ihr geile Musik vom Ende des Jahrzehnts haben wollt, dann gibt's 90s Zeros, der Millennium Sound sozusagen. Songs, die Ende der 90er, Anfang der 2000 im Radio liefen. Zum Beispiel das hier aus dem 90s Zeros Radio in der App und im Web. It Feels So

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Jennifer Lopez. Captain Hollywood Project.

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1: Im Studio Dirk Justus. Deutschland hat es nicht in den UN-Sicherheitsrat geschafft. Die beiden nicht ständigen Sitze in dem Gremium gehen an Österreich und Portugal. Das hat die UN-Vollversammlung entschieden. Für die Bundesregierung ist das eine Schlappe. Die Wahl galt im Vorfeld auch als Stimmungstest für Deutschlands Ansehen in der Welt. Die EU verhandelt nun ganz offiziell über einen zukünftigen Beitritt der Ukraine. Möglich hat das Go des neuen ungarischen Ministerpräsidenten Magyar gemacht. Sein Vorgänger Orbán hatte die Verhandlungen blockiert. EU-Beitrittsverhandlungen dauern in der Regel aber Jahre, teilweise sogar Jahrzehnte. In Hessen darf der Verfassungsschutz die AfD beobachten. Die Partei wird als rechtsextremer Verdachtsfall eingestuft. Das hat das Verwaltungsgericht in Wiesbaden entschieden. Da hieß es, es gebe genug Hinweise, dass die AfD gegen die freiheitlich-demokratische Grundordnung vorgehen will. Bundesliga-Absteiger Wolfsburg hat einen neuen Trainer. Tobias Strobel kommt vom Drittligisten Verl. Der bisherige Trainer Dieter Hecking ist seit kurzem der neue Geschäftsführer Sport bei Wolfsburg.
2: Hessen Update. 8 Kühe sind in Wolfhagen in die Kreisklinik gelaufen. Sie kamen durch die automatische Tür in die Notaufnahme. Dann rannten sie an Pflegern vorbei und bis in den zweiten Stock. Mit Helfern und Futter konnten die Tiere schließlich wieder aus der Klinik getrieben werden.
0: Das ist das Wichtigste für den Moment. 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
3: Wolkig ist heute Morgen und es kann gleich auch schon vereinzelt nass werden. Im Lauf des Tages kommen die Schauer dann deutlich öfter runter. Dazu sind teils kräftige Gewitter drin mit Starkregen und kleinem Hagel und es kann auch mal Sturmböen geben. Die Höchstwerte liegen bei 17 bis 21 Grad. Morgen geht's ähnlich weiter mit Wolken, Schauern und kurzen Gewittern, maximal 21 Grad.
0: Verkehr.
3: Nichts los auf den Straßen, aktuell freie Fahrt.
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5: Yes, guten Morgen an diesem Donnerstag. Es ist der 4.6. Schön, dass ihr dabei seid. Ja, guten Morgen nicht an diejenigen, die uns in Baden-Württemberg, Bayern, Hessen, Nordrhein-Westfalen, Rheinland-Pfalz und im Saarland hören. Denn die schlafen noch. Heute ist Feiertag. Da ist frohen Leichnam. Für alle anderen, wir haben ja Sommer seit Montag, offiziell meteorologischer Sommeranfang. Und deswegen habe ich ja gesagt, jeden Tag in der Show gibt es einen Sommersong. Und deswegen jetzt um kurz nach 6, We Like to Party. Hier sind für euch Sommervibes mit den Wenge Boys.

Theme from Mission Impossible. Ein Instrumentalsong aus dem Jahr 96 von Adam Clayton und Larry Mullen. Denkt dran, morgen ist Freitag, das heißt Rob's Mix-Up. 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The Color of My Dreams, BG, The Prince of Rap.

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1: Im Studio Dirk Justus. Die Bundesregierung ist bei den Vereinten Nationen in New York gescheitert. In den kommenden Jahren wird Deutschland nicht im UN-Sicherheitsrat sitzen. Die Vollversammlung hat sich stattdessen für Österreich und Portugal entschieden. Bislang war Deutschland noch nie bei so einer Wahl durchgefallen. Ungarn hat den Weg für EU-Beitrittsgespräche mit der Ukraine freigemacht. Der neue Ministerpräsident Magyar hat das ungarische Veto seines Vorgängers Orbán aufgehoben. Nun soll das extrem langwierige Verfahren starten. Auch mit der Republik Moldau soll über einen Beitritt verhandelt werden. Apotheken sollen mehr Geld bekommen. Das Bundeskabinett hat beschlossen, das Apothekenhonorar auf Arzneimittel zu erhöhen. Es soll schrittweise auf 9,50 Euro pro Medikament steigen. Mit der Maßnahme sollen die Apotheken gestärkt und Arzneimittelversorgung sichergestellt werden. Der Berg ruft. Über 1000 Menschen standen in diesem Frühjahr auf dem Gipfel des Mount Everest. Das ist ein neuer Rekord, heißt es von der Tourismusbehörde in Nepal. Das Wetter war in der Zeit recht stabil. Das hat den Bergsteigern in die Karten gespielt.
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2: 8 Kühe sind in Wolfhagen in die Kreisklinik gelaufen. Sie kamen durch die automatische Tür in die Notaufnahme. Dann rannten sie an Pflegern vorbei und bis in den zweiten Stock. Mit Helfern und Futter konnten die Tiere schließlich wieder aus der Klinik getrieben werden.
0: Das ist das Wichtigste für den Moment. 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
3: Wolkig ist heute Morgen und es kann gleich auch schon vereinzelt nass werden. Im Lauf des Tages kommen die Schauer dann deutlich öfter runter. Dazu sind teils kräftige Gewitter drin mit Starkregen und kleinem Hagel. Und es kann auch mal Sturmböen geben. Die Höchstwerte liegen bei 17 bis 21 Grad. Morgen geht's ähnlich weiter mit Wolken, Schauern und kurzen Gewittern, maximal 21 Grad.
0: Verkehr.
3: Nichts los auf den Straßen, aktuell freie Fahrt.
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5: Kurz nach 6:30, guten Morgen zusammen, 90s Radio, Rob Green Morning, Urban Cookie Collective, gleich The Key, The Secret und Take That Sure jetzt und dann machen wir die Timeline, wir gucken mal, was an diesem 4.6. in den 90ern los war. Guten Morgen.

eine rekordverdächtige 15-wöchige Phase an der Spitze der englischen Charts mit Love Is All Around. Wet Wet Wet beherrschen damit also den kompletten Chart-Sommer in UK mit dem Song Love Is All Around. Ein Track aus dem Soundtrack von Vier Hochzeiten und ein Todesfall. Und noch eine Bandtrennung. Heute im Jahr 96 verkündet die Band Crowded House ihre Auflösung. Die australische Band geht auseinander. Mit unter anderem Don't Dream It's Over haben sie Chartgeschichte geschrieben in den 90ern. Das Abschiedskonzert findet in der Sydney Opera statt vor 100.000 Zuschauern. 2007 allerdings kommt es dann zu einer Reunion von Crowded House. 90s. Real 90s Radio. 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

Das mag ich. Sophie B. Hawkins, right beside you. Und das mag ich auch aus dem 90s Britpop Radio. In der App und auf 90s.de. Also wenn ihr auf sowas steht, dann gibt es ein eigenes Radio für euch in der App und im Web. Song 2 von Blur. Wee!

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1: Im Studio Dirk Justus. Die Bundesregierung ist bei den Vereinten Nationen in New York gescheitert. In den kommenden Jahren wird Deutschland nicht im UN-Sicherheitsrat sitzen. Die Vollversammlung hat sich stattdessen für Österreich und Portugal entschieden. Bislang war Deutschland noch nie bei so einer Wahl durchgefallen. Ungarn hat den Weg für EU-Beitrittsgespräche mit der Ukraine freigemacht. Der neue Ministerpräsident Magyar hat das ungarische Veto seines Vorgängers Orbán aufgehoben. Nun soll das extrem langwierige Verfahren starten. Auch mit der Republik Moldau soll über einen Beitritt verhandelt werden. Apotheken sollen mehr Geld bekommen. Das Bundeskabinett hat beschlossen, das Apothekenhonorar auf Arzneimittel zu erhöhen. Es soll schrittweise auf 9,50 Euro pro Medikament steigen. Mit der Maßnahme sollen die Apotheken gestärkt und Arzneimittelversorgung sichergestellt werden. Die Tütchen mit Ketchup oder Zucker sollen künftig aus Restaurants und Cafés verschwinden. Ab 2030 greift in der EU ein Verbot für die kleinen Päckchen, die man in der Gastro vor Ort bekommt. Damit soll unnötiger Verpackungsmüll vermieden werden. Ausnahmen gibt's für Essen und Getränke to go.
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2: In Hessen darf der Verfassungsschutz die AfD beobachten und als rechtsextremen Verdachtsfall einstufen. Das hat das Verwaltungsgericht in Wiesbaden entschieden und damit Klagen der AfD größtenteils abgewiesen. Zur Begründung heißt es, es gäbe genug Hinweise, dass die AfD gegen die freiheitlich-demokratische Grundordnung vorgehen will.
0: Das ist das Wichtigste für den Moment. 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
3: Mit Sonne und Wolken geht's heute Morgen los und anfangs kann auch schon mal ein Schauer runterkommen. Später werden die Schauer dann deutlich mehr. Dazu sind teils kräftige Gewitter mit Starkregen und kleinem Hagel drin und es können auch Sturmböen dabei sein. Die Höchstwerte liegen bei 17 bis 21 Grad. Morgen wieder ein Mix aus Wolken und etwas Sonne. Im Tagesverlauf erneut Schauer und vereinzelt kurze Gewitter, maximal bis 21 Grad.
0: Verkehr.
3: Im Moment ist alles frei auf den Straßen bei uns in Hessen. Keine Staus.
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5: Traumhaften guten Morgen zusammen, kurz nach 7 an diesem Donnerstag, den 4.6. In einigen Bundesländern ist heute Feiertag, Frohen Leichnam, das heißt Baden-Württemberg, Bayern, Hessen, Nordrhein-Westfalen, Rheinland-Pfalz, Saarland und in einigen Gemeinden in Sachsen-Anhalt und Thüringen. Da brauche ich die nicht guten Morgen sagen, weil die liegen noch im Bett und schlafen, würde ich auch machen, wenn ich es Feiertag hätte. Aber nein, ich bin hier und von den anderen 10 Bundesländern seid ihr am Arbeiten und deswegen wecken wir zusammen auf oder wachen zusammen auf mit The Cardigans Love Fool und deine

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1: Ich liebe das. Ich liebe Tom Wax in dem Video. 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Aber in dem Video sieht er unfassbar gut aus und das Video ist echt schön gemacht. Jede Woche machen wir mit euch einen Deep Dive in die größten Tracks. 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Das Ganze ist zu finden bei 90s 90s bei YouTube und heißt einfach 90s 90s Decoded. Tom, Mr. Vane diese Woche.
2: Ja, Leute, ich kann euch das nur ans Herz legen. Also auch in Folge 2, da garantiere ich euch so einige Aha-Momente. Dieses Mal geht's um Mr. Vane von Culture Beat. Ja. Absolutes Dancebrett, was wirklich jeder bis heute mitsingen kann. Ich habe mir dafür Nosy Katzmann als Gast dazu geholt. Er ist der Komponist von Mr. Vane und hat auch die Melodie und den Text zu diesem Track geschrieben. Habt ihr euch schon mal mit den Lyrics von diesem Dance-Titel beschäftigt? Ich habe mich gefragt, wer ist eigentlich dieser Mr. Vane, also Mr. Idol? Nosy hat ganz tief blicken lassen und hat mir das hier erzählt.
3: Was ist der Unterschied zwischen Selbstbewusstsein und Arroganz? Wenn du zu mir sagst, du hast aber eine tolle Stimme und ich sag, ich weiß, ist das arrogant oder ist es selbstbewusst? Und darüber wollte ich mir immer mal ein Lied schreiben. Ich sitze im Minicafé in Darmstadt, kommt ein stadtbekannter Musiker, setzt sich zu mir mit einer wunderhübschen Frau und meint zu ihr, übrigens ist der Nosy, der macht auch Musik. Und dann schaut sie mich an und meint, du siehst aber gar nicht aus wie ein Musiker. Wie sieht eigentlich ein Musiker aus? Meine ich, ruf mich um 17 Uhr an, du wirst dich in mich verlieben.
2: Tja, aber wer ist denn jetzt dieser Mr. Vane, also dieser Mr. Idol? Findet's raus in der zweiten Folge Decoded, jetzt auf YouTube.
1: Ach, und ich sag das nicht, weil ich hier bei 90s 90s arbeite. Ich liebe sowas, ich liebe sowas. Ich bin auch ein kleiner Nerd irgendwie. Zu finden bei YouTube, bei 90s 90s Radio.
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0: hört uns heute Morgen in Heilbronn und schreibt, Hi Rob, bin wach und höre zu. Sie hat heute Feiertag, frohen Leichnam, wie sehr viele von euch in Baden-Württemberg, Rheinland-Pfalz, Bayern, Hessen, Saarland, NRW. Guten Morgen, schön, dass du unter den Lebenden bist.
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5: Und wir haben Note für Note akribisch das irgendwie geschoben. 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
1: Im Studio Dirk Justus. Deutschland hat es nicht in den UN-Sicherheitsrat geschafft. Die beiden nicht ständigen Sitze in dem Gremium gehen an Österreich und Portugal. Das hat die UN-Vollversammlung entschieden. Für die Bundesregierung ist das eine Schlappe. Die Wahl galt im Vorfeld auch als Stimmungstest für Deutschlands Ansehen in der Welt. Die EU verhandelt nun ganz offiziell über einen zukünftigen Beitritt der Ukraine. Möglich hat das Go des neuen ungarischen Ministerpräsidenten Mojar gemacht. Sein Vorgänger Orbán hatte die Verhandlungen blockiert. EU-Beitrittsverhandlungen dauern in der Regel aber Jahre, teilweise sogar Jahrzehnte. Überall in Deutschland gibt's heute und morgen wieder Streiks im Handel. Dazu hat die Gewerkschaft Verdi aufgerufen. Wie schon im Mai sollen Beschäftigte im Einzel-, Groß- und Außenhandel die Arbeit niederlegen. Bislang gab's in den Tarifverhandlungen noch keinen Durchbruch. Im deutschen Handel arbeiten 5 Millionen Menschen. Auf der dänischen Insel Anholt wird heute der tote Buckelwal obduziert. Es soll geklärt werden, woran er starb. Der Wal war mehrfach vor der deutschen Ostseeküste gestrandet. Eine private Rettungsinitiative brachte ihn dann in die Nordsee und ließ ihn frei. Kurz darauf wurde er tot vor Anholt angespült.
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2: In Hessen darf der Verfassungsschutz die AfD beobachten und als rechtsextremen Verdachtsfall einstufen. Das hat das Verwaltungsgericht in Wiesbaden entschieden und damit Klagen der AfD größtenteils abgewiesen. Zur Begründung heißt es, es gäbe genug Hinweise, dass die AfD gegen die freiheitlich-demokratische Grundordnung vorgehen will.
0: Das ist das Wichtigste für den Moment. 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
3: Mit Sonne und Wolken geht's heute Morgen los und anfangs kann auch schon mal ein Schauer runterkommen. Später werden die Schauer dann deutlich mehr. Dazu sind teils kräftige Gewitter mit Starkregen und kleinem Hagel drin und es können auch Sturmböen dabei sein. Die Höchstwerte liegen bei 17 bis 21 Grad. Morgen wieder ein Mix aus Wolken und etwas Sonne. Im Tagesverlauf erneut Schauer und vereinzelt kurze Gewitter, maximal bis 21 Grad.
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3: Nichts los auf den Straßen, aktuell freie Fahrt.
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5: Kurz nach 7:30. Guten Morgen. Lorraine hört uns heute Morgen in Berlin-Tempelhof und schreibt: Hi Rob, ich hätte gern heute Feiertag. Haben wir aber nicht in der Hauptstadt, aber dafür haben wir andere Feiertage. Liebe Grüße an die, die gerade wach geworden sind und dir zuhören in den Bundesländern, wo heute Frohnleichnam ist. Das ist lieb von dir. Dankeschön. Starten wir durch. Ace of Base, All That She Wants und Nana

0: Ace of Base in der Show heute Morgen. All That She Wants, Rob Green, Good Morgen. Und jetzt Mr. President, da gehen wir zurück ins Jahr 96, I Give You My Heart. Und Judith, also T7 von Mr. President, startet gerade wieder voll durch. Stand gerade am Wochenende neben Giovanni Zarella auf der Bühne. Und wenn sie heute Fotos von früher sieht, dann reagiert sie so.
1: Ich glaube, das geht jedem so, der halt irgendwie sich, keine Ahnung, ich vergleiche das immer so, wie wenn man später erwachsen ist und man guckt sich so die Fotos aus der Studienzeit an oder so, ne, während man studiert hat. Dann denkt man ja auch so, Alter, was für Klamotten waren das und so. Nur, dass die bei mir halt alle im Internet sind. Das kommt mir schon manchmal vor wie ein anderes Leben.
0: Es war in der Tat ein anderes Leben geführt in den 90ern, oder? Wir haben sie alle geliebt. Und hier sind sie, Mr. President, I Give You My Heart.

Rhythm Divine 1999 von Enrique Iglesias, 90s 90s Radio. Jetzt kommt ein geiler Song aus dem Jahr 98 aus unserem 90s 90s Hip-Hop und R&B Radio in der App und im Web mit Maya, mit ODB. Hier ist Press Michelle, That Is What You Are aus dem Jahr 98, The Ghetto Superstar.

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1: Im Studio Dirk Justus. Die Bundesregierung ist bei den Vereinten Nationen in New York gescheitert. In den kommenden Jahren wird Deutschland nicht im UN-Sicherheitsrat sitzen. Die Vollversammlung hat sich stattdessen für Österreich und Portugal entschieden. Bislang war Deutschland noch nie bei so einer Wahl durchgefallen. Die SPD ist für Katastrophenschutz als Schulfach. Der Bundestagsfraktionsvize Esra Limbacher sagt in der Rheinischen Post, so ein Fach würde helfen, die jungen Menschen besser auf Krisen vorzubereiten. Auch Innenminister Dobrindt ist für so ein Fach. Auf der nächsten Innenministerkonferenz soll das diskutiert werden. Die EU verhandelt nun ganz offiziell über einen zukünftigen Beitritt der Ukraine. Möglich hat das Go des neuen ungarischen Ministerpräsidenten Magyar gemacht. Sein Vorgänger Orbán hatte die Verhandlungen blockiert. EU-Beitrittsverhandlungen dauern in der Regel aber Jahre, teilweise sogar Jahrzehnte. Überall in Deutschland gibt's heute und morgen wieder Streiks im Handel. Dazu hat die Gewerkschaft Verdi aufgerufen. Wie schon im Mai sollen Beschäftigte im Einzel-, Groß- und Außenhandel die Arbeit niederlegen. Bislang gab's in den Tarifverhandlungen noch keinen Durchbruch. Im deutschen Handel arbeiten 5 Millionen Menschen.
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2: 8 Kühe sind in Wolfhagen in die Kreisklinik gelaufen. Sie kamen durch die automatische Tür in die Notaufnahme. Dann rannten sie an Pflegern vorbei und bis in den zweiten Stock. Mit Helfern und Futter konnten die Tiere schließlich wieder aus der Klinik getrieben werden.
0: Das ist das Wichtigste für den Moment. 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
3: Mit Sonne und Wolken geht's heute Morgen los und anfangs kann auch schon mal ein Schauer runterkommen. Später werden die Schauer dann deutlich mehr. Dazu sind teils kräftige Gewitter mit Starkregen und kleinem Hagel drin und es können auch Sturmböen dabei sein. Die Höchstwerte liegen bei 17 bis 21 Grad. Morgen wieder ein Mix aus Wolken und etwas Sonne. Im Tagesverlauf erneut Schauer und vereinzelt kurze Gewitter, maximal bis 21 Grad.
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3: Es gibt gerade keine Staus, ihr kommt entspannt durch.
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5: Es ist kurz nach 8 inzwischen. Guten Morgen, Rob Green hier mit 90s Radio. An diesem Feiertag in den meisten Bundesländern halt nicht, aber wenn ihr Glück habt, wohnt ihr in Baden-Württemberg, Bayern, Hessen, Nordrhein-Westfalen, Rheinland-Pfalz, Saarland, auch in einigen Gemeinden in Sachsen-Anhalt und in Thüringen. Aber für die anderen 10 Bundesländer ganz normaler Donnerstag, außer dass Montag meteorologischer Sommeranfang Anfang war und deswegen habe ich gedacht, jeden Tag in der Show diese Woche spielen wir geile Sommersongs, oder? Es kann losgehen. 95, Shaggy und Rayvon, hier ist In the Summertime.

Getaway, wenn das nicht der bekannteste Eurodance-Song ever ist, oder? What is Love aus dem Jahr 92, 90s, 90s Radio. Und morgen ist Freitag, das heißt selbstverständlich, starten wir den 90s, 90s Rob Green Wochenend-Countdown. Aber wollen natürlich auch mit euch spielen, Rob's Mix-Up, das Spiel mit der KI. Inzwischen kennt ihr es ja. Ich gebe der KI ein Batzen 90s, 90s Songs. Sie verändert sie. Die sind manchmal ein bisschen schwer zu erraten oder zu erkennen, aber das ist das Spiel. Sagt ihr mir entweder, wie der Song heißt oder von wem der ist, gewinnt ihr ein 90s, 90s Summer Cap. Also meldet euch an jetzt auf 90s.de. Nee, 90s.de. So rum, und wir spielen morgen um kurz nach 6 und um kurz nach 8. Millennium

Nur 90s, 90s, ist real 90s Radio, Rob Green mit der Morning Show an diesem Donnerstag. Gleich mit C-Block, Time is Ticking Away aus dem Jahr 97. Gleiches Jahr, ganz andere Klänge mit Bitch. Hier ist Meredith Brooks.

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1: Im Studio Dirk Justus. Was tun bei einem Stromausfall oder auch Grundlagen bei Erster Hilfe? Laut SPD-Fraktionsvize Limbacher soll Katastrophenschutz künftig als Pflichtfach in der Schule unterrichtet werden. Der Rheinischen Post sagte er, bestenfalls weckt das sogar noch Interesse fürs Ehrenamt. Die Bundesregierung ist bei den Vereinten Nationen in New York gescheitert. In den kommenden Jahren wird Deutschland nicht im UN-Sicherheitsrat sitzen. Die Vollversammlung hat sich stattdessen für Österreich und Portugal entschieden. Bislang war Deutschland noch nie bei so einer Wahl durchgefallen. In Luxemburg geht es heute um die europäische Migrationspolitik. Die EU-Innenminister sprechen über den Asylpakt, den die Mitgliedsländer bis Mitte des Monats umsetzen müssen. Ziel ist es, Asylverfahren zu vereinfachen und illegale Migration dauerhaft zu begrenzen. Bundesliga-Absteiger Wolfsburg hat einen neuen Trainer. Tobias Strobel kommt vom Drittligisten Verl. Der bisherige Trainer Dieter Hecking ist seit kurzem der neue Geschäftsführer Sports bei Wolfsburg.
2: Hessen Update. 8 Kühe sind in Wolfhagen in die Kreisklinik gelaufen. Sie kamen durch die automatische Tür in die Notaufnahme. Dann rannten sie an Pflegern vorbei und bis in den zweiten Stock. Mit Helfern und Futter konnten die Tiere schließlich wieder aus der Klinik getrieben werden.
0: Das ist das Wichtigste für den Moment. 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
3: Mit Sonne und Wolken geht's heute Morgen los und anfangs kann auch schon mal ein Schauer runterkommen. Später werden die Schauer dann deutlich mehr. Dazu sind teils kräftige Gewitter mit Starkregen und kleinem Hagel drin und es können auch Sturmböen dabei sein. Die Höchstwerte liegen bei 17 bis 21 Grad. Morgen wieder ein Mix aus Wolken und etwas Sonne. Im Tagesverlauf erneut Schauer und vereinzelt kurze Gewitter, maximal bis 21 Grad.
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3: Nichts los auf den Straßen in Hessen. Aktuell ist alles frei.
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5: I love you always forever. Was für eine Ballade aus dem Jahr 96, gleich Donna Lewis. Jetzt erstmal Johnny B. Download, der alte Song von den Hooters aus den 80ern. Damals von Download neu gemacht worden, 97. Und auch gleich die Timeline. Wir schauen mal, was an diesem 4.6. in den 90ern los war. Deutschland, guten Morgen.

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1: Donna Lewis, I Love You Always Forever. 4.6. Guten Morgen, Rob Green hier. Und heute am 4. Juni beginnen Jungs, die wir alle kennen aus den 90ern, eine rekordverdächtige 15-wöchige Phase an der Spitze der englischen Charts. Macht das erstmal. Wet, Wet, Wet beherrschen damit also den kompletten Chartsommer in UK mit, klar, Love Is All Around, ein Track aus dem Soundtrack von 4 Hochzeiten und ein Todesfall. Und noch eine Bandtrennung. Heute im Jahr 96 verkündet Crowded House ihre Auflösung. Die australische Band geht auseinander. Mit unter anderem Don't Dream It's Over oder Weather With You haben sie wirklich Chartgeschichte in den 90ern geschrieben. Das Abschiedskonzert findet in der Sydney Opera statt vor 100.000 Zuschauern. Auch geil, oder? 2007 kommt es dann, so wie es manchmal ist, zu einer Reunion von Crowded House. Und das war der 4.6. in den 90ern. 90s.
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1: Vanilla Ice mit Ice Ice Baby ganz am Anfang des Jahrzehnts und wir springen ins Jahr 97. Ein Song aus dem 90s Dance Radio in der App und im Web. Das ist nämlich hier Sommerurlaub pur. Energy 52, Café Del Mar.

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1: Im Studio Dirk Justus. Was tun bei einem Stromausfall oder auch Grundlagen bei Erster Hilfe? Laut SPD-Fraktionsvize Limbacher soll Katastrophenschutz künftig als Pflichtfach in der Schule unterrichtet werden. Der Rheinischen Post sagte er, bestenfalls weckt das sogar noch Interesse fürs Ehrenamt. Die Bundesregierung ist bei den Vereinten Nationen in New York gescheitert. In den kommenden Jahren wird Deutschland nicht im UN-Sicherheitsrat sitzen. Die Vollversammlung hat sich stattdessen für Österreich und Portugal entschieden. Bislang war Deutschland noch nie bei so einer Wahl durchgefallen. In Luxemburg geht es heute um die europäische Migrationspolitik. Die EU-Innenminister sprechen über den Asylpakt, den die Mitgliedsländer bis Mitte des Monats umsetzen müssen. Ziel ist es, Asylverfahren zu vereinfachen und illegale Migration dauerhaft zu begrenzen. Bundesliga-Absteiger Wolfsburg hat einen neuen Trainer. Tobias Strobel kommt vom Drittligisten Verl. Der bisherige Trainer Dieter Hecking ist seit kurzem der neue Geschäftsführer Sports bei Wolfsburg.
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2: 63.000 Läuferinnen und Läufer sind am Abend durch die Frankfurter Innenstadt gejoggt. Anlass war die 32. Ausgabe der JP Morgan Challenge, ein weltweit ausgetragener Firmenlauf. Wegen des Großereignisses waren in der Innenstadt etliche Straßen gesperrt.
0: Das ist das Wichtigste für den Moment. 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
3: Mal mehr, mal weniger Wolken hängen am Himmel und es kann auch schon mal nass werden. Im Lauf des Tages werden die Schauer häufiger, später sind auch kräftige Gewitter drin, dazu teils Sturmböen bis hin zu orkanartigen Böen möglich und die Höchstwerte liegen bei 17 bis 21 Grad. Morgen geht's ähnlich weiter mit Wolken und wieder Schauern, ab und zu blitzt's kurz, maximal 17 bis 21 Grad.
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3: Im Moment ist alles frei auf den Straßen bei uns in Hessen, keine Staus.
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5: Es ist kurz nach neun, 90s at work, wenn ihr nicht in Baden-Württemberg, Bayern, Hessen, Nordrhein-Westfalen, Rheinland-Pfalz oder im Saarland wohnt, in den anderen 10 Bundesländern, ist heute ganz normaler Arbeitstag für diejenigen, die dort wohnen. Frohen Leichnam ist heute. Vielleicht seid ihr gerade wach geworden und hört zu. Schickt mir gerne eine Nachricht, dass ihr wach seid über die 90s App. Wir haben eine neue Folge von Decoden mit Tom Wax. Mehr dazu gleich. Es geht um Culture Beats, Mr. Vane. Nach Luna Bailando und Ace of Base The Sign.

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1: Ich glaube, ich bin der größte Fan der Welt von Tom Wax. Ich liebe diesen Typen. 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Immer mittwochs gibt es eine neue Folge von unserer neuen YouTube-Serie mit Tom Decoded zu finden auf unserem YouTube-Kanal. 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Er ist Experte für Techno, Dance und Elektro und er dekodiert jede Folge die Erfolgs-DNA der größten 90s Songs. Und ich kann euch das wirklich nur ans Herz legen, denn wenn ihr einmal wisst, was da alles in diesen ganzen Songs drinsteckt, hört ihr sie ganz anders. Tom Mr. Vane.
2: Ja, genau. In Folge 2, da habe ich mir einen der Übertracks aus den 90ern rausgepickt. Kennt ihr alle? Mr. Vane von Culture Beat.
1: Ja.
2: Und dafür habe ich mir einen guten alten Freund und Weggefährten in mein Studio eingeladen, und zwar Nosy Katzmann. Der ist einer der Köpfe hinter Culture Beat, ja, und der eigentliche Macher von Mr. Vane. Nosy ist eigentlich so ein klassischer Singer-Songwriter und auch Mr. Vane war in der allerersten Rohfassung eher so ein Lagerfeuersong. Er hat es früher immer auf seinem portablen Kassettenrekorder seine Vocals aufgenommen und seine, ja, tatsächlich nur 3 Gitarrenakkorde dazu gespielt. Hört mal hier.
3: Call me Raider, call me wrong, call me insane, call me Mr. Vane.
2: Na, wer von euch hatte denn mal Gitarrenunterricht und hat's rausgehört? Die 3 Akkorde, das sind A-Moll, F und G.
1: Aha.
2: Und die wurden jetzt einfach immer und immer wieder im Track wiederholt. Quasi so in Dauerschleife. Das nennt man Turnaround. Und das ist wohl so die Erfolgsformel hinter ganz vielen Tracks aus den 90ern. Der Gesang verändert sich, aber die Akkorde sind immer dieselben. Und aus diesem Lagerfeuersong wurde im Studio dann dieses fette Dance-Beast gezimmert.

0: Und das war noch längst nicht alles, was in Mr. Vain so drinsteckt. Checkt das ganze Meisterwerk mal aus. 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
1: Schaut es euch an, Leute, das ist wirklich geil. Tom, ich liebe dich dafür.
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1: Im Studio Dirk Justus. Die SPD ist für Katastrophenschutz als Schulfach. Der Bundestagsfraktionsvize Esra Limbacher sagt in der Rheinischen Post, so ein Fach würde helfen, die jungen Menschen besser auf Krisen vorzubereiten. Auch Innenminister Dobrindt ist für so ein Fach. Auf der nächsten Innenministerkonferenz soll das diskutiert werden. Zur geplanten Pflegereform gibt's neue Details. Gesundheitsministerin Wagen plant, dass Gutverdiener künftig mehr in die Pflegekasse einzahlen sollen. Das berichtet das Magazin Politico. Außerdem sollen die höheren Zuschüsse zu Heimkosten erst später greifen. Deutschland hat es nicht in den UN-Sicherheitsrat geschafft. Die beiden nichtständigen Sitze in dem Gremium gehen an Österreich und Portugal. Das hat die UN-Vollversammlung entschieden. Für die Bundesregierung ist das eine Schlappe. Die Wahl galt im Vorfeld auch als Stimmungstest für Deutschlands Ansehen in der Welt. Wird Keeper Manuel Neuer rechtzeitig fit? Beim ersten Training in Chicago stand die deutsche Nummer 1 wegen Wadenproblemen noch nicht mit auf dem Rasen. Am Samstag testet die Nationalmannschaft gegen Co-Gastgeber USA. Das erste WM-Spiel steigt nächste Woche Sonntag gegen Curaçao.
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2: 63.000 Läuferinnen und Läufer sind am Abend durch die Frankfurter Innenstadt gejoggt. Anlass war die 32. Ausgabe der JP Morgan Challenge, ein weltweit ausgetragener Firmenlauf. Wegen des Großereignisses waren in der Innenstadt etliche Straßen gesperrt.
0: Das ist das Wichtigste für den Moment. 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
3: Mal mehr, mal weniger Wolken hängen am Himmel und es kann auch schon mal nass werden. Im Lauf des Tages werden die Schauer häufiger, später sind auch kräftige Gewitter drin, dazu teils Sturmböen bis hin zu orkanartigen Böen möglich und die Höchstwerte liegen bei 17 bis 21 Grad. Morgen geht's ähnlich weiter mit Wolken und wieder Schauern, ab und zu blitzt's kurz, maximal 17 bis 21 Grad.
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3: Die A661 Darmstadt Richtung Bad Homburg ist zwischen Frankfurt-Friedberger Landstraße und dem Preungesheimer Dreieck nach einem Unfall gesperrt.
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5: Guten Morgen zusammen, kurz nach halb 10, 90s Radio at Work. Die meisten von euch in den 10 Bundesländern, wo kein Feiertag ist. Heute keinen frohen Leichnam. Gut, dass ihr dabei seid. Viel Spaß beim Arbeiten. Coolio, Gangsters Paradise und Scatman's World. Hier ist Scatman John. Und für diejenigen, die einen Feiertag haben, ebenfalls guten Morgen.
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0: 90s, 90s Radio, Coolio mit Gangsters Paradise aus dem Jahr 95. Und jetzt ganz am Anfang des Jahrzehnts George Michael mit Freedom. Und er war tatsächlich einer der ersten Künstler, der sich als gay geoutet hat. Und er hat und musste in der Karriere immer wieder dafür kämpfen, akzeptiert zu werden. Und das hier hat er in einem Interview in den späten 90s gesagt.
1: In the present day, my sexuality is being made more of than my music, but my music will last. This rubbish, you know, will be gone.
0: Das ist echt eine krasse Aussage, dass er schwul ist. Darüber wurde teilweise mehr geredet als über seine Musik, aber seine Musik, die wird über

Where's Alanie? 90s, 90s Radio. Gleich Marie bei der Arbeit. Ich bin Rob Green. Morgen dann ab 5. Hören wir uns wieder. Ich starte dann den 90s, 90s Rob Green Wochenend-Countdown. Denn morgen, Leute, ist Freitag. Aber erstmal ein sehr geiles Song aus dem 90s, 90s Hip-Hop Deutschradio in der App und auf 90s, 90s.de. Also wenn ihr auf sowas hier steht, gibt's ein eigenes Radio für euch. Willst du mit mir gehen? Hier aus dem Jahr 98 sind 5 Sterne Deluxe.

0: 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Im Studio Dirk Justus. Die SPD ist für Katastrophenschutz als Schulfach. Der Bundestagsfraktionsvize Ezra Limbacher sagt in der Rheinischen Post, so ein Fach würde helfen, die jungen Menschen besser auf Krisen vorzubereiten. Auch Innenminister Dobrindt ist für so ein Fach. Auf der nächsten Innenministerkonferenz soll das diskutiert werden. Zur geplanten Pflegereform gibt es neue Details. Gesundheitsministerin Wagen plant, dass Gutverdiener künftig mehr in die Pflegekasse einzahlen sollen. Das berichtet das Magazin Politico. Außerdem sollen die höheren Zuschüsse zu Heimkosten erst später greifen. Überall in Deutschland gibt es heute und morgen wieder Streiks im Handel. Dazu hat die Gewerkschaft Verdi aufgerufen. Wie schon im Mai sollen Beschäftigte im Einzel-, Groß- und Außenhandel die Arbeit niederlegen. Bislang gab es in den Tarifverhandlungen noch keinen Durchbruch. Im deutschen Handel arbeiten 5 Millionen Menschen. Wird Keeper Manuel Neuer rechtzeitig fit? Beim ersten Training in Chicago stand die deutsche Nummer 1 wegen Wadenproblemen noch nicht mit auf dem Rasen. Am Samstag testet die Nationalmannschaft gegen Co-Gastgeber USA. Das erste WM-Spiel steigt nächste Woche Sonntag gegen Curaçao.
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2: In Hessen darf der Verfassungsschutz die AfD beobachten und als rechtsextremen Verdachtsfall einstufen. Das hat das Verwaltungsgericht in Wiesbaden entschieden und damit Klagen der AfD größtenteils abgewiesen. Zur Begründung heißt es, es gäbe genug Hinweise, dass die AfD gegen die freiheitlich-demokratische Grundordnung vorgehen will.
0: Das ist das Wichtigste für den Moment. 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
3: Mal mehr, mal weniger Wolken hängen am Himmel und es kann auch schon mal nass werden. Im Lauf des Tages werden die Schauer häufiger, später sind auch kräftige Gewitter drin, dazu teils Sturmböen bis hin zu orkanartigen Böen möglich und die Höchstwerte liegen bei 17 bis 21 Grad. Morgen geht's ähnlich weiter mit Wolken und wieder Schauern, ab und zu blitzt's kurz, maximal 17 bis 21 Grad.
0: Verkehr.
3: Auf der A661 Darmstadt Richtung Bad Homburg staut es sich zwischen dem Preungesheimer Dreieck und Frankfurt-Eckenheim auf 2 Kilometern.
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4: Hallo, an diesem Donnerstag, kurz nach 10. Marie ist für euch am Start. Und jawohl, es ist Summer-Feeling bei uns ausgebrochen. Wir spielen hier immer wieder tolle Hits aus unserem Summer-Hit-Radio. So wie jetzt, Mr. President, nur für euch von mir.

0: 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Can't touch this.
1: Ja, dieser Song kommt gar nicht gut an, zumindest bei echten Rappern. Wegen You Can't Touch This wird MC Hammer in der Rap-Szene nicht mehr ganz ernst genommen. Der Vorwurf: zu viel Pop, zu wenig Talent. Alle anderen lieben das Lied, es geht in 7 Ländern auf die 1. Er hält Gold und Platin und wird von MTV als bestes Rap-Video und bestes Tanzvideo ausgezeichnet.
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0: euer Arbeitstag hier bei 90s 90s. Hi.
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0: Es ist wieder soweit. Einer eurer Lieblings-90s-Track kommt auf den musikalischen Seziertisch und wird von unserem Kollegen, DJ, Produzent und Musiknerd Tom Wax auseinandergenommen. Folge Nummer 2. Um was geht's denn in dieser?
2: In Folge 2, da habe ich mir einen der Übertracks aus den 90ern rausgepickt. Kennt ihr alle? Mr. Vain von Culture Beat. Und dafür habe ich mir einen guten alten Freund und Weggefährten in mein Studio eingeladen, und zwar Nosy Katzmann. Der ist einer der Köpfe hinter Culture Beat und der eigentliche Macher von Mr. Vain. Nosy ist eigentlich so ein klassischer Singer-Songwriter und auch Mr. Vain war in der allerersten Rohfassung eher so ein Lagerfeuersong. Er hat es früher immer auf seinem portablen Kassettenrekorder, hat er seine Vocals aufgenommen und seine, ja, tatsächlich nur 3 Gitarrenakkorde dazu gespielt. Hört mal hier.
3: Call me Raider, call me wrong, call me insane, call me Mr. Vain.
2: Die 3 Akkorde, das sind A-Moll, F und G, und die wurden jetzt einfach immer und immer wieder im Track wiederholt, quasi so in Dauerschleife. Das nennt man Turnaround und das ist wohl so die Erfolgsformel hinter ganz vielen Tracks aus den 90ern. Der Gesang verändert sich, aber die Akkorde sind immer dieselben. Und aus diesem Lagerfeuersong wurde im Studio dann dieses fette Dance-Beast gezimmert.

0: Und das war noch längst nicht alles, was in Mr. Vain so drinsteckt. Checkt das ganze Meisterwerk mal aus. Ihr findet die neue Folge ab sofort auf dem 90s 90s YouTube-Channel.
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Stardust. 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
1: Heute am 4. Juni beginnen diese Jungs hier eine rekordverdächtige 15-wöchige Phase an der Spitze der englischen Charts. Wet Wet Wet beherrschen damit also den kompletten Chartsommer in UK mit Love Is All Around. Ein Track aus dem Soundtrack von 4 Hochzeiten und ein Todesfall. Und noch eine Bandtrennung. Heute im Jahr 1996 verkündet diese Band hier nämlich ihre Auflösung. Die Australier Crowded House gehen auseinander. Mit unter anderem Don't Dream It's Over haben sie Chartgeschichte geschrieben in den 90ern. Das Abschiedskonzert findet in der Sydney Opera statt, vor 100.000 Zuschauern. 2007 kommt es dann zu einer kleinen Reunion von Crowded House.
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2: Mal mehr, mal weniger Wolken hängen am Himmel und es kann auch schon mal nass werden. Im Lauf des Tages werden die Schauer häufiger, später sind auch kräftige Gewitter drin, dazu teils Sturmböen bis hin zu orkanartigen Böen möglich und die Höchstwerte liegen bei 17 bis 21 Grad. Morgen geht's ähnlich weiter mit Wolken und wieder Schauern, ab und zu blitzt's kurz, maximal 17 bis 21 Grad.
0: Verkehr.
2: Nichts los auf den Straßen in Hessen, aktuell ist alles frei.
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der Donnerstag hier bei 90s 90s. Hoffentlich geht's euch gut bei der Arbeit, ganz entspannt, ein bisschen Mucke hören und ein bisschen was lernen über den coolen Sound der 90er. Das Ding zum Beispiel, Stardust, ist damals eher aus so einer Laune heraus entstanden, um genau zu sein, in einem Club in Paris. Da kam es nämlich zu so einem spontanen Live-Auftritt. Das war nie geplant, dass das erfolgreich wird. Jetzt wurde es aber erfolgreich. Stardust. Und was haben sie dann gemacht? Sie haben es einfach sein lassen. Was ist denn los, könnte man sich jetzt fragen. So eine geile Nummer und die hört einfach auf. Naja, so richtig aufgehört haben sie nicht, ja. Death Run kam danach, ne? Thomas Bangalter ist ein Teil von Stardust gewesen und hat dann seine Wege gemacht. Also, er ist uns ja irgendwie erhalten geblieben, auch in unserem Dance Radio. Da kommt der Song nämlich her. Findet ihr in der kostenfreien 90s 90s Sender-App und im Web und jetzt hier im Radio mit Music Sounds Better With You.

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1: Im Studio Dirk Justus. Bei der geplanten Pflegereform will Gesundheitsministerin Warken offenbar auch bei den Zuschüssen zu Heimkosten sparen. Außerdem plant sie laut dem Magazin Politico, dass Gutverdiener künftig mehr in die Pflegekasse einzahlen sollen. Die große Reform soll noch vor der Sommerpause durch den Bundestag. Was tun bei einem Stromausfall oder auch Grundlagen bei Erster Hilfe? Laut SPD-Fraktionsvize Limbacher soll Katastrophenschutz künftig als Pflichtfach in der Schule unterrichtet werden. Der Rheinischen Post sagte er, bestenfalls weckt das sogar noch Interesse fürs Ehrenamt. Deutschland will bei den Vereinten Nationen weiter Verantwortung übernehmen. Das hat die Bundesregierung klargestellt nach der Niederlage bei der Wahl für einen Sitz im UN-Sicherheitsrat. Außenminister Wadefuhl will nun die Gründe für die Pleite analysieren. Hessen hat die schnellsten Finanzämter Deutschlands. 41 Tage brauchen sie im Schnitt für eine Steuererklärung. Im Ranking vom Bund der Steuerzahler landet Bremen auf dem letzten Platz. Immer mehr Steuererklärungen werden inzwischen vollautomatisch bearbeitet. Fast jede vierte läuft ohne manuelle Prüfung durch.
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2: Hessen hat die schnellsten Finanzämter in ganz Deutschland. 41 Tage brauchen sie im Schnitt für eine Steuererklärung. Das zeigt das Ranking des Bundes der Steuerzahler. Zum Vergleich, die Finanzämter von Schlusslicht Bremen brauchen bis zu 68 Tage.
0: Das ist das Wichtigste für den Moment. 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
3: Mal mehr, mal weniger Wolken sind gerade unterwegs und ab und zu kann es auch schon mal nass werden. Richtung Mittag und Nachmittag werden die Schauer dann häufiger. Später sind auch kräftige Gewitter drin und dabei kann es mit Sturmböen richtig ruppig werden. Die Höchstwerte liegen bei 17 bis 21 Grad. Morgen geht's ähnlich weiter. Viele Wolken, immer mal Schauer, vereinzelt kurze Gewitter, maximal 21 Grad.
0: Verkehr.
3: Nichts los auf den Straßen in Hessen. Aktuell ist alles frei.
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4: Ja, auf geht's, kurz nach 11. Ich bin Marie. Die neue Stunde startet auch gleich richtig gut mit Will Smith, Miami. Vorher noch La Bouche, Sweet Dreams. Und los geht's mit der Ordinary World von Duran Duran.

0: Typ mit der Garantie für volle Tanzflächen. Adel Tawil über Will Smith, Miami.
1: War so ein 90er-Phänomen einfach. Er war der coolste, er war einfach locker und hat das Ding einfach abgerockt. Und das war so ein Lied, wo ich immer zu getanzt habe. Und wenn man eine Party hatte, dann wusste man, mit dem Ding ist die Tanzfläche.

Losing My Religion. Und nein, da geht's nicht jetzt um so religiöse Themen, dass man seine Religion verliert bei R.E.M. Nein, das geht eher so, die Geduld verlieren, emotional verzweifeln, ich werd verrückt. Nur bei denen klingt's halt irgendwie cooler. Hier ist 90s für euch, der eben coole Sound der 90er jetzt mit Captain Jack und Captain Jack.

0: Hessen Wetter mit KI-Support.
1: Mal mehr, mal weniger Wolken sind gerade unterwegs und ab und zu kann es auch schon mal nass werden. Richtung Mittag und Nachmittag werden die Schauer dann häufiger. Später sind auch kräftige Gewitter drin und dabei kann es mit Sturmböen richtig ruppig werden. Die Höchstwerte liegen bei 17 bis 21 Grad. Morgen geht's ähnlich weiter. Viele Wolken, immer mal Schauer, vereinzelt kurze Gewitter, maximal 21 Grad.
0: Verkehr.
1: Im Moment ist alles frei auf den Straßen bei uns in Hessen, keine Staus.
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2: 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Gibt eine TLC-Folge mit Lisa Left Eye Lopez. Und hier hören wir TLC jetzt mit Waterfalls.

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So, die wollen irgendwo anders hin. Jetzt hatten sie Cotswolds oder wo, wie auch immer das Örtchen heißt, da in England sich angeschaut. Aber da, wo sie bauen wollten, gab es dann Überschwemmungsgefahr. Und dann gucken sie jetzt lieber in Frankreich und haben sich ein Chateau aus dem 16. Jahrhundert nähe Bordeaux ausgesucht. Naja, du, wer hat, der kann, nicht wahr? Hier sind sie mit No, No, No, Pat.

Up and Away mit Mr. President durch diesen Arbeitstag. Ich bin Marie und habe jetzt einen Song für euch rausgesucht aus unserem Soul und R&B Radio. Und da drin ist Beyoncé am Start mit den Ladies von Destiny's Child. Und Wyclef Jean und Beyoncé ist sich gerade privat nicht so ganz sicher, wo es sie hin verschlagen wird. Sie und ihren Ehemann und die Kinder. Und

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1: Im Studio Dirk Justus. Zur geplanten Pflegereform gibt es neue Details. Gesundheitsministerin Wagen plant, dass Gutverdiener künftig mehr in die Pflegekasse einzahlen sollen. Das berichtet das Magazin Politico. Außerdem sollen die höheren Zuschüsse zu Heimkosten erst später greifen. Die SPD ist für Katastrophenschutz als Schulfach. Der Bundestagsfraktionsvize Esra Limbacher sagt in der Rheinischen Post, so ein Fach würde helfen, die jungen Menschen besser auf Krisen vorzubereiten. Auch Innenminister Dobrindt ist für so ein Fach. Auf der nächsten Innenministerkonferenz soll das diskutiert werden. Deutschland will bei den Vereinten Nationen weiter Verantwortung übernehmen. Das hat die Bundesregierung klargestellt nach der Niederlage bei der Wahl für einen Sitz im UN-Sicherheitsrat. Außenminister Wadefuhl will nun die Gründe für die Pleite analysieren. Wird Keeper Manuel Neuer rechtzeitig fit? Beim ersten Training in Chicago stand die deutsche Nummer 1 wegen Wadenproblemen noch nicht mit auf dem Rasen. Am Samstag testet die Nationalmannschaft gegen Co-Gastgeber USA. Das erste WM-Spiel steigt nächste Woche Sonntag gegen Curaçao.
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2: 63.000 Läuferinnen und Läufer sind am Abend durch die Frankfurter Innenstadt gejoggt. Anlass war die 32. Ausgabe der JP Morgan Challenge, ein weltweit ausgetragener Firmenlauf. Wegen des Großereignisses waren in der Innenstadt etliche Straßen gesperrt.
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3: Mal mehr, mal weniger Wolken sind gerade unterwegs und ab und zu kann es auch schon mal nass werden. Richtung Mittag und Nachmittag werden die Schauer dann häufiger. Später sind auch kräftige Gewitter drin und dabei kann es mit Sturmböen richtig ruppig werden. Die Höchstwerte liegen bei 17 bis 21 Grad. Morgen geht's ähnlich weiter. Viele Wolken, immer mal Schauer, vereinzelt kurze Gewitter, maximal 21 Grad.
0: Verkehr.
3: Nichts los auf den Straßen in Hessen. Aktuell ist alles frei.
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4: Der Sommer kommt. Diesen Satz konnten die meisten von euch absolut nicht abwarten. Und jetzt ist es wirklich soweit. Wir starten schon mal rein mit den Sommerhits, damit das Feeling auch so richtig schön an Substanz bekommt. Ja, klickt euch da jederzeit gerne rein in unser Summer Hit Radio. Und daraus bekommt ihr jetzt von mir Maria Maria ins Santana Time.

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0: durch den Tag mit mir. Ich bin Marie, hallo.
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0: Wir tauchen wieder ab ganz tief rein mit Kollege, Musiknerd, Produzent, DJ Tom Wax in einer neuen Folge. Um was geht's denn in der?
2: Dieses Mal geht's um Mr. Vane von Culture Beat. Ich habe mir dafür Nosy Katzmann als Gast dazu geholt. Er ist der Komponist von Mr. Vane und hat auch die Melodie und den Text zu diesem Track geschrieben. Habt ihr euch schon mal mit den Lyrics von diesem Dance-Titel beschäftigt? Ich habe mich gefragt, wer ist eigentlich dieser Mr. Vane, also Mr. Idol? Nosy hat ganz tief blicken lassen und hat mir das hier erzählt.
3: Was ist der Unterschied zwischen Selbstbewusstsein und Arroganz? Wenn du zu mir sagst, du hast aber eine tolle Stimme und ich sage, ich weiß, ist das arrogant oder ist es selbstbewusst? Und darüber wollte ich mir immer mal ein Lied schreiben. Ich sitze im Minicafé in Darmstadt, kommt ein stadtbekannter Musiker, setzt sich zu mir mit einer wunderhübschen Frau und meint zu ihr, übrigens ist der Nosy, der macht auch Musik. Und dann schaut sie mich an und meint, du siehst aber gar nicht aus wie ein Musiker. Wie sieht eigentlich ein Musiker aus? Meine ich, ruf mich um 17 Uhr an, du wirst dich in mich verlieben.
2: Tja, aber wer ist denn jetzt dieser Mr. Vane, also dieser Mr. Idol? Findet's raus in der zweiten Folge Decoded, jetzt auf YouTube.
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1: Heute am 4. Juni beginnen diese Jungs hier eine rekordverdächtige 15-wöchige Phase an der Spitze der englischen Charts. Wet Wet Wet beherrschen damit also den kompletten Chartsommer in UK mit Love Is All Around. Ein Track aus dem Soundtrack von 4 Hochzeiten und ein Todesfall. Und noch eine Bandtrennung. Heute im Jahr 1996 verkündet diese Band hier nämlich ihre Auflösung. Australia Crowded House gehen auseinander. Mit unter anderem Don't Dream It's Over haben sie Chartgeschichte geschrieben in den 90ern. Das Abschiedskonzert findet in der Sydney Opera statt, vor 100.000 Zuschauern. 2007 kommt es dann zu einer kleinen Reunion von Crowded House.
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2: Mal mehr, mal weniger Wolken sind gerade unterwegs und ab und zu kann es auch schon mal nass werden. Richtung Mittag und Nachmittag werden die Schauer dann häufiger. Später sind auch kräftige Gewitter drin und dabei kann es mit Sturmböen richtig ruppig werden. Die Höchstwerte liegen bei 17 bis 21 Grad. Morgen geht's ähnlich weiter. Viele Wolken, immer mal Schauer, vereinzelt kurze Gewitter, maximal 21 Grad.
0: Verkehr.
2: Im Moment ist alles frei auf den Straßen bei uns in Hessen, keine Staus.
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5: Und wir haben Note für Note akribisch das irgendwie geschoben. An der Gitarre ist das, was wir am längsten geschraubt haben.

Rick Martin noch ziemlich unter Schock. Gerade gehört hier bei 90s 90s. Der hat ja jetzt seine Tour gestartet in Montenegro. Und da gab es direkt einen Übergriff. Und zwar mit Tränengas, was Richtung Bühne gesprüht wurde. Zum Glück wurde niemand verletzt. Die Bühne wurde sofort abrupt geräumt. Und nach einer Pause und vor allem nach Klärung der Umstände konnte die Show dann weitergemacht werden. Und er hat auch vor, nichts zu verändern. Er liebt seine Fans, hat er gesagt in einem Statement. Und er möchte seiner Verpflichtung gegenüber seinen Fans auch nachkommen. Also geht weiter für ihn. Heißt also, die Chancen stehen gut, dass wir ihn am 27. Juni, also noch diesen Monat, in Oberhausen sehen können. Da freuen wir uns sehr drüber. Ihr klickt euch mal rein und bekommt die ganze Musikwelt der 90er von uns geliefert. Zum Beispiel unser House Radio in der kostenfreien 90s 90s Sender-App und im Web. Und daraus jetzt Cassius mit Cassius.

0: 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Im Studio Dirk Justus. Zur geplanten Pflegereform gibt es neue Details. Gesundheitsministerin Wagen plant, dass Gutverdiener und Kinderlose mehr in die Pflegekasse einzahlen sollen. Außerdem sollen die höheren Zuschüsse zu Heimkosten erst später greifen. Damit will Wagen ein Milliardenloch bei der Pflegeversicherung stopfen. Was tun bei einem Stromausfall oder auch Grundlagen bei Erster Hilfe? Laut SPD-Fraktionsvize Limbacher soll Katastrophenschutz künftig als Pflichtfach in der Schule unterrichtet werden. Der Rheinischen Post sagte er, bestenfalls weckt das sogar noch Interesse fürs Ehrenamt. Trotz der gescheiterten Wahl zum Sicherheitsrat sichert Deutschland den UN weiterhin Unterstützung zu. Das haben Kanzler Merz und Außenminister Wadefuhl erklärt. Nun will man die Gründe für die Wahlschlappe aufarbeiten. Bislang war Deutschland noch nie bei so einer Wahl durchgefallen. Der Countdown läuft. Noch genau eine Woche ist es bis zum Start der Fußball-WM. Die deutsche Fußballnationalmannschaft bereitet sich weiter in Chicago aufs Turnier vor. Ob die deutsche Nummer 1 Manuel Neuer bis zur Generalprobe am Samstag gegen die USA wieder fit wird, ist aktuell noch unklar.
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2: Hessen hat die schnellsten Finanzämter in ganz Deutschland. 41 Tage brauchten sie im Schnitt für eine Steuererklärung. Das zeigt das Ranking des Bundes der Steuerzahler. Zum Vergleich, die Finanzämter von Schlusslicht Bremen brauchen bis zu 68 Tage.
0: Das ist das Wichtigste für den Moment. 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
3: Wechselnd wolkig ist es gerade und von Westen kommen immer wieder Schauer rein. Ab und zu kann es auch mal krachen mit Gewitter. Bis zum Nachmittag bleibt es unbeständig. In Gewitternähe kann es kurz ziemlich ruppig werden mit Sturmböen, vereinzelt auch richtig heftigen. Dazu liegen die Höchstwerte bei 17 bis 21 Grad. Morgen geht's ähnlich weiter mit Wolken und einzelnen Schauern, maximal um 21 Grad.
0: Verkehr.
3: Es gibt gerade keine Staus, ihr kommt entspannt durch.
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4: Ja, die meisten von euch stehen ja vielleicht gerade erst jetzt auf. Denn Fronleichnam ist angesagt. Ihr habt frei in Baden-Württemberg, Bayern, Hessen, Nordrhein-Westfalen, Rheinland-Pfalz, dem Saarland, Sachsen-Anhalt und Thüringen. Der Rest von Deutschland mit euch gemeinsam und mit den freien Hasen geht's hier durch den Arbeitstag. Gleich Stagebu. Und los geht's jetzt mit Masterboy um kurz nach eins.

0: dich, auch Plattenbosse haben Probleme mit Plattenspielern. Alex Christensen über Robert Miles, Children.
1: Da saß ich damals bei der Plattenfirma Urban Records und da kam Jens Thiele rein, der später Konto gegründet hat und meinte, oh, ich habe eine Nummer hier mit, die müssen wir uns alle mal anhören, hör mal mit. Und er spielte uns Robert Miles vor und damals gab es ja auch Plattenspieler verschiedene Geschwindigkeiten, 33 und 45. Nur bei dieser Maxi-Single war es so, die war im Original eigentlich auf 33, also viel langsamer. Und wir haben diesen Song auf 45 gehört, also doppelt so schnell. So, eigentlich war es dann irgendwie so, oh, passt doch gut in die Riffs, ist so eine Techno-Nummer. Ja, hat irgendwie auch eine Nettability. Und dann meinte Jens, oh, dann signen wir die. Und hat er diese Nummer gesigned, obwohl wir die in der falschen Geschwindigkeit gehört haben. Trotzdem wurde es dann weltet.

hier bei 90s, 90s und vielleicht aber wieder auf der Wetten-Das-Couch. Man weiß es nicht. Insgesamt hat er schon 13 Auftritte bei Wetten-Das gehabt, mit Take That und Solo. Und er ist gerade wieder auf totale Begeisterung gestoßen, und zwar bei den neuen Hosts von Wetten-Das in Kaulitz Hills, der Podcast von Bill und Tom Kaulitz von Tokyo Hotel. Da hat Tom geschwärmt, wie toll er den Auftritt fand. Der hat den irgendwo live gesehen, er hat gesagt, der hat das so gut gemacht. Ja, wir von 90s, 90s wissen das schon lange, und vielleicht wird der 14. Wetten-Das-Auftritt in eurer Show sein. Wir würden uns natürlich sehr freuen, erfahrt ihr dann hier. Und er ist übrigens Platz 4 der meistgebuchtesten Promis auf der Wetten-Das-Couch. Auf Platz Nummer 1 Peter Maffay. Den hört ihr hier aber nicht. Nein, ihr hört hier 702 jetzt. Where my girls at? Bei 90s, 90s.

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1: Wechselnd wolkig ist es gerade und von Westen kommen immer wieder Schauer rein. Ab und zu kann es auch mal krachen mit Gewitter. Bis zum Nachmittag bleibt es unbeständig. In Gewitternähe kann es kurz ziemlich ruppig werden mit Sturmböen, vereinzelt auch richtig heftigen. Dazu liegen die Höchstwerte bei 17 bis 21 Grad. Morgen geht es ähnlich weiter mit Wolken und einzelnen Schauern, maximal um 21 Grad.
0: Verkehr.
1: Nichts los auf den Straßen in Hessen. Aktuell ist alles frei.
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2: Halb zwei ist durch und wir hören Christina Aguilera mit Genie in a Bottle an diesem Donnerstag. Ich bin Marie, hallo.

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Okay, wow, ich bin ein bisschen enttäuscht. Von mir selber vor allem. Hier ist 90s 90s mit Maria Mikrofon. Und ich dachte, was erzähle ich euch denn jetzt Schönes über Oasis? Und treffe hier auf einen Link, in dem wirklich mit ganz vielen Zahlen gehandelt wird. Ja, also 10.000 Stück wurden verkauft, 290.000 Dollar, 1 Million Stück. Ich dachte, hä, wer verkauft hier welche Anteile? Oasis Management, habe ich gedacht, hat das was mit der Band zu tun? Hat es nicht, fallt nicht drauf rein. Hat gar nichts mit der Band zu tun. Hier ist alles beim Alten. Die Brüder freuen sich, dass das Comeback so gut gelungen ist. Und sie sind nach wie vor in unserem Britpop Radio zu hören, in der kostenfreien Sender-App und im Web. Unter anderem mit dem hier, Don't Look Back in Anger.

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1: Im Studio Gisa Weber. Zur geplanten Pflegereform gibt es neue Details. Gesundheitsministerin Wagen plant, dass Gutverdiener und Kinderlose mehr in die Pflegekasse einzahlen sollen. Außerdem sollen die höheren Zuschüsse zu Heimkosten erst später greifen. Damit will Wagen ein Milliardenloch bei der Pflegeversicherung stopfen. Deutschland will bei den Vereinten Nationen weiter Verantwortung übernehmen. Das hat die Bundesregierung klargestellt. Nach der Niederlage bei der Wahl für einen Sitz im UN-Sicherheitsrat. Außenminister Wadephul will nun die Gründe für die Pleite analysieren. Die SPD ist für Katastrophenschutz als Schulfach. Der Bundestagsfraktionsvize Limbacher sagte der Rheinischen Post, so ein Fach würde helfen, die jungen Menschen besser auf Krisen vorzubereiten. Auch Innenminister Dobrindt ist für so ein Fach. Auf der nächsten Innenministerkonferenz soll das diskutiert werden. Wird Keeper Manuel Neuer rechtzeitig fit? Beim ersten Training in Chicago stand die deutsche Nummer 1 wegen Wadenproblemen noch nicht mit auf dem Rasen. Am Samstag testet die Nationalmannschaft gegen Co-Gastgeber USA. Das erste WM-Spiel steigt nächste Woche Sonntag gegen Curaçao.
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2: Bei Löscharbeiten im Industriegebiet im Frankfurter Ostend ist am Abend ein toter Mann gefunden worden. Die Polizei prüft nun, ob er durch das Feuer ums Leben gekommen ist. Weitere Details wurden zunächst nicht mitgeteilt. Die Ermittlungen laufen.
0: Das ist das Wichtigste für den Moment. 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
3: Wechselnd wolkig ist es gerade und von Westen kommen immer wieder Schauer rein. Ab und zu kann es auch mal krachen mit Gewitter. Bis zum Nachmittag bleibt es unbeständig. In Gewitternähe kann es kurz ziemlich ruppig werden mit Sturmböen, vereinzelt auch richtig heftigen. Dazu liegen die Höchstwerte bei 17 bis 21 Grad. Morgen geht's ähnlich weiter mit Wolken und einzelnen Schauern, maximal um 21 Grad.
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3: Im Moment ist alles frei auf den Straßen bei uns in Hessen, keine Staus.
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4: Das ist immer wieder traurig ein bisschen. Wenn ich sehe, dieser Song kommt, dann macht es in meinem Kopf Klick und ich mache innerlich Listen up, here's a story about a little guy who lives in the blue world. Und ja, ich kann diesen ganzen Text, Freunde, aber frag mich mal, was 8x7 ist. Da brauche ich schon 3 Sekunden, bis ich die Antwort habe. Also, leider hat das meine Datenbank ein bisschen voll gemacht. Der Song Eiffel 65 Blue gleich für euch mit einer spannenden Hitstory. Los geht's jetzt aber erstmal mit Texas und Summer Sun.

0: 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Blue, Dabadi, Eiffel 65.
1: Ein Flop, dann ein Welthit. Blue Dabadi entsteht in nur 2 Stunden, doch auf den Dancefloors floppt der Song erst. Dann spielt ein Radiosender den Track und plötzlich ist er weltweit ein Nummer 1 Hit. Bis heute einer der größten Dance-Ohrwürmer der 90er. 90s, 90s, 90s, 90s. 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

0: 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Hi!
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0: Musikwissen zum Flexen. Das gibt es nur von unserem Kollegen, Musiknerd, DJ, Produzent Tom Wax in seiner neuen YouTube-Serie. Wir sind mittlerweile bei Folge Nummer 2. Und um was geht's denn da?
2: In Folge 2, da habe ich mir einen der Übertracks aus den 90ern rausgepickt. Kennt ihr alle? Mr. Vain von Culture Beat. Und dafür habe ich mir einen guten alten Freund und Weggefährten in mein Studio eingeladen. Und zwar Nosy Katzmann. Der ist einer der Köpfe hinter Culture Beat und der eigentliche Macher von Mr. Vain. Nosy ist eigentlich so ein klassischer Singer-Songwriter und auch Mr. Vain war in der allerersten Rohfassung eher so ein Lagerfeuersong. Er hat es früher immer auf seinem portablen Kassettenrekorder, hat er seine Vocals aufgenommen und seine, ja, tatsächlich nur 3 Gitarrenakkorde dazu gespielt. Hört mal hier.
3: Call me Raider, call me wrong, call me insane, call me Mr. Vain.
2: Die 3 Akkorde, das sind A-Moll, F und G. Und die wurden jetzt einfach immer und immer wieder im Track wiederholt. Quasi so in Dauerschleife. Das nennt man Turnaround. Und das ist wohl so die Erfolgsformel hinter ganz vielen Tracks aus den 90ern. Der Gesang verändert sich, aber die Akkorde sind immer dieselben. Und aus diesem Lagerfeuersong wurde im Studio dann dieses fette Dance-Beast gezimmert.

0: Und das war noch längst nicht alles, was in Mr. Vain so drinsteckt. Checkt das ganze Meisterwerk mal aus. Ihr findet die neue Folge ab sofort auf dem 90s YouTube-Channel.
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1: Heute am 4. Juni beginnen diese Jungs hier eine rekordverdächtige 15-wöchige Phase an der Spitze der englischen Charts. Wet, Wet, Wet beherrschen damit also den kompletten Chartsommer in UK mit Love Is All Around. Ein Track aus dem Soundtrack von 4 Hochzeiten und ein Todesfall. Und noch eine Bandtrennung. Heute im Jahr 1996 verkündet diese Band hier nämlich ihre Auflösung. Australier Crowded House gehen auseinander. Mit unter anderem Don't Dream It's Over haben sie Chartgeschichte geschrieben in den 90ern. Das Abschiedskonzert findet in der Sydney Opera statt, vor 100.000 Zuschauern. 2007 kommt es dann zu einer kleinen Reunion von Crowded House.
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2: Wechselnd wolkig ist es gerade und von Westen kommen immer wieder Schauer rein. Ab und zu kann es auch mal krachen mit Gewitter. Bis zum Nachmittag bleibt es unbeständig. In Gewitternähe kann es kurz ziemlich ruppig werden mit Sturmböen, vereinzelt auch richtig heftigen. Dazu liegen die Höchstwerte bei 17 bis 21 Grad. Morgen geht es ähnlich weiter mit Wolken und einzelnen Schauern, maximal um 21 Grad.
0: Verkehr.
2: Nichts los auf den Straßen in Hessen. Aktuell ist alles frei.
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Ich fühle mich so jung, wenn ich diesen Song höre und das hat einen ganz bestimmten Grund, denn meine Schwester, 3 Jahre älter als ich, die war New Kids on the Block Fan und als die das gehört hat, da war ich ja echt noch so klein, klein, klein, aber ich habe mich das erste Mal richtig cool gefühlt, wenn ich mit ihr dazu abgegangen bin, ja? Step by Step gerade gehört und wir gehen jetzt rein in unser Club Hit Radio. Das findet ihr in der kostenfreien 90s Sender App und im Web und unter anderem da drin zu finden ist genau so ein Sound hier. Stereo MCs mit

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1: Im Studio Gisa Weber. Gesundheitsministerin Wagen muss ein Milliardenloch in der Pflege stopfen. Zu ihrer geplanten Reform gibt es jetzt neue Details. In Zukunft soll strenger geschaut werden, wer welche Pflegestufe bekommt. Außerdem sollen die Pflegebeiträge für Gutverdiener und Kinderlose steigen. Trotz der gescheiterten Wahl zum Sicherheitsrat sichert Deutschland den UN weiterhin Unterstützung zu. Das haben Kanzler Merz und Außenminister Wadephul erklärt. Nun will man die Gründe für die Wahlschlappe aufarbeiten. Bislang war Deutschland noch nie bei so einer Wahl durchgefallen. Was tun bei einem Stromausfall oder auch Grundlagen bei erster Hilfe? Laut SPD-Fraktionsvize Limbacher soll Katastrophenschutz künftig als Pflichtfach in der Schule unterrichtet werden. Der Rheinischen Post sagte er, bestenfalls weckt das sogar noch Interesse fürs Ehrenamt. Bayer Leverkusen hat einen neuen Trainer gefunden. Es wird der Spanier Carles Martinez. Er folgt auch den Dänen Kasper Hjulmand, der nicht mal ein Jahr Chefcoach war. Martinez trainierte bislang den französischen Erstligisten FC Toulouse. In Leverkusen bekommt er einen Zweijahresvertrag.
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2: E-Scooter, Fahrräder und E-Bikes zum Leihen. In diesem Bereich ist Frankfurt im deutschlandweiten Vergleich Spitze. Zu diesem Ergebnis kommt ein Forschungsprojekt. Das hat die Leihangebote in 41 Städten und Metropolregionen in Europa verglichen. Besser als Frankfurt schnitt dabei nur Antwerpen in Belgien ab.
0: Das ist das Wichtigste für den Moment. 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
3: Mal mehr, mal weniger Wolken sind heute Nachmittag unterwegs und von Westen kommen verbreitet Schauer rein. Dazu teils kräftige Gewitter. Bei den Gewittern kann es auch ordentlich pusten mit Sturmböen. Ganz vereinzelt sogar schweren Sturmböen bis hin zu orkanartigen Böen. Dazu liegen die aktuellen Höchstwerte bei 17 bis 21 Grad. Morgen geht's wechselnd bewölkt weiter, immer mal wieder mit Schauern und kurzen Gewittern, maximal um 21 Grad.
0: Verkehr.
3: Auf der B260 Wiesbaden Richtung Lahnstein ist in Höhe Schlangenbad die Straße nach einem Unfall gesperrt.
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4: Es ist Donnerstag, euch einen entspannten Nachmittag. Jetzt mit Jamiroquai, Cosmic Girl, gibt's nach Whitetown und Your Woman. Und hier ist Rhea McCoy mit Love and Devotion. Ich bin Susanka, euch einen schönen Tag.

0: Drei Luxusautos zum Durchbruch. Mola Adebisi über Jamiroquai. Cosmic Girl. She's just a cosmic
1: girl. Liebe ich, weil, ihr müsst euch vorstellen, Jamiroquai war ja natürlich ein Jazzsänger, der nicht sehr erfolgreich war. Irgendwann sagt die Plattenfirma zu ihm, hör mal zu, du kriegst jetzt 1 Million, um ein Video zu drehen. Was macht Jamiroquai? Er geht zu Lamborghini, kauft sich ein Lamborghini, kauft sich ein Ferrari F40 und kauft sich ein Ferrari 355. Diese Autos haben zusammen dann ungefähr 900.000 gekostet. Für die 100.000 hat er das Video gedreht und ist mit seinem guten Kumpel einfach die Straße hochgefahren. Das ist das Video von Cosmic Girl. Einfach ein cooler Typ. 90s.

0: Hits 90s gleich mit Will Smith, Wild Wild West.
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0: Gott.
1: Baby, your name won't be United.
2: Richtig, richtig, Marina Hennig aus Dresden. Ja. United.
0: Friends Idol Joe featuring Marky Mark.
2: Ist komplett richtig.
3: Ich muss sagen, das ist eine der schwersten Runden gewesen, die ich je gehört habe. Also es kann auch durchaus mal leichter sein. Probiert mal euer Glück und meldet euch an jetzt über 90s90s.de.

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1: Mal mehr, mal weniger Wolken sind heute Nachmittag unterwegs und von Westen kommen verbreitet Schauer rein. Dazu teils kräftige Gewitter. Bei den Gewittern kann es auch ordentlich pusten mit Sturmböen. Ganz vereinzelt sogar schweren Sturmböen bis hin zu orkanartigen Böen. Dazu liegen die aktuellen Höchstwerte bei 17 bis 21 Grad. Morgen geht's wechselnd bewölkt weiter, immer mal wieder mit Schauern und kurzen Gewittern, maximal um 21 Grad.
0: Verkehr.
1: Auf der B260 Wiesbaden Richtung Lahnstein ist in Höhe Schlangenbad die Straße nach einem Unfall gesperrt.
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2: Michael Jackson, Black or White nach den Fantastischen Vier. Sie ist weg. Schönen Donnerstagnachmittag.

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Das sind die Gitarren von Liquido. Hier ist 90s 90s. Wir gehen mal auf die Homepage 90s90s.de von uns. Und dort springen euch direkt so, ja, so Kacheln an, so ganz bunte. Das sind unsere 90s 90s Radios. Also für verschiedene Genres eigene Radios, wo ihr dann stundenlang zum Beispiel euch baden könnt in Love Songs der 90er oder Eurodance, Hip-Hop, Rap. Wir haben so ziemlich alles. Und jetzt gehen wir mal rein ins 90s 90s Mayday Radio. Hier sind Members of Mayday und Sonic Empire.

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1: Im Studio Gisa Weber. Zur geplanten Pflegereform gibt es neue Details. Gesundheitsministerin Wagen plant, dass Gutverdiener und Kinderlose mehr in die Pflegekasse einzahlen sollen. Außerdem sollen die höheren Zuschüsse zu Heimkosten erst später greifen. Damit will Wagen ein Milliardenloch bei der Pflegeversicherung stopfen. Deutschland hält trotz Kritik aus der EU an den Grenzkontrollen fest. Die Maßnahmen seien wirkungsvoll, sagte Bundesinnenminister Dobrindt bei einem Treffen in Luxemburg. Er spricht von einer gelungenen Migrationswende. Die EU-Kommission fordert, die Grenzkontrollen im Schengen-Raum zu beenden. Die SPD ist für Katastrophenschutz als Schulfach. Der Bundestagsfraktionsvize Limbacher sagte der Rheinischen Post, so ein Fach würde helfen, die jungen Menschen besser auf Krisen vorzubereiten. Auch Innenminister Dobrindt ist für so ein Fach. Auf der nächsten Innenministerkonferenz soll das diskutiert werden. Der DFB will die Fußball-WM wieder nach Deutschland holen. Das berichtet die Bild. Demnach geht es um die Weltmeisterschaft 2038 oder 2042. Bislang sind das aber alles nur Überlegungen. Eine richtige Bewerbung gibt es noch nicht. Heute in einer Woche startet die WM in Nordamerika.
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2: Hessen hat die schnellsten Finanzämter Deutschlands. 41 Tage brauchen sie im Schnitt für eine Steuererklärung. Das zeigt das Ranking des Bunds der Steuerzahler. Zum Vergleich, die Finanzämter von Schlusslicht Bremen brauchen bis zu 68 Tage.
0: Das ist das Wichtigste für den Moment. 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
3: Mal mehr, mal weniger Wolken sind heute Nachmittag unterwegs und von Westen kommen verbreitet Schauer rein. Dazu teils kräftige Gewitter. Bei den Gewittern kann es auch ordentlich pusten mit Sturmböen. Ganz vereinzelt sogar schweren Sturmböen bis hin zu orkanartigen Böen. Dazu liegen die aktuellen Höchstwerte bei 17 bis 21 Grad. Morgen geht's wechselnd bewölkt weiter, immer mal wieder mit Schauern und kurzen Gewittern, maximal um 21 Grad.
0: Verkehr.
3: Auf der A45 Aschaffenburg-Gießen Vorsicht. In beiden Richtungen zwischen Alzenau Nord und dem Hanauer Kreuz ist ein Falschfahrer unterwegs. Bitte ganz rechts fahren und nicht überholen. Auf der A45 Aschaffenburg Richtung Gießen, Achtung, zwischen Alzenau Nord und dem Hanauer Kreuz fährt ein Falschfahrer. Und die B260 Wiesbaden Richtung Lahnstein ist in Höhe Schlangenbad nach einem Unfall gesperrt.
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4: Hier kommen nochmal ein paar Styles. Blackstreet und Dr. Dre, No Diggity. Nach den Cardigans, La Fool. Und hier sind Santana und Rob Thomas, der übrigens im Landstuhl in Deutschland geboren ist. Denn sein Vater war hier bei der US Army. Rob Thomas und Santana mit Smooth jetzt. Ich bin Susanka, schönen Nachmittag.

0: 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No Diggity, Blackstreet, Blackstreet, Blackstreet.
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2: No Diggity? Nee, so richtig begeistert sind Blackstreet nicht von dem Song. Erst Dr. Dre überzeugt sie, dass das Lied gut genug ist, um als Single veröffentlicht zu werden. Und recht hat die Rap-Legende. No Diggity wird zu einem der größten Hits der 90s.
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0: C-Block und Summertime hört ihr gleich.
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0: Tom Wax, Producer, DJ und einfach ein krasser Musiknerd, der entschlüsselt für uns jede Woche jetzt die Erfolgs-DNA der großen 90s-Kracher. Also man wird die Tracks danach nicht mehr so hören wie jemals zuvor. Tom, wir sind schon bei Folge 2.
2: Ja, genau. In Folge 2, da habe ich mir einen der Übertracks aus den 90ern rausgepickt. Kennt ihr alle? Mr. Vain von Culture Beat. Und dafür habe ich mir einen guten alten Freund und Weggefährten in mein Studio eingeladen, und zwar Nosy Katzmann. Der ist einer der Köpfe hinter Culture Beat und der eigentliche Macher von Mr. Vain. Mhm. Nosy ist eigentlich so ein klassischer Singer-Songwriter, und auch Mr. Vain war in der allerersten Rohfassung eher so ein Lagerfeuersong. Er hat es früher immer auf seinem portablen Kassettenrekorder, hat er seine Vocals aufgenommen und seine, ja, tatsächlich nur 3 Gitarrenakkorde dazu gespielt. Hört mal hier.
3: Call me Raider.
2: Na, wer von euch hatte denn mal Gitarrenunterricht und hat's rausgehört? Die 3 Akkorde, das sind A-Moll, F und G. Und die wurden jetzt einfach immer und immer wieder im Track wiederholt. Quasi so in Dauerschleife. Das nennt man Turnaround. Und das ist wohl so die Erfolgsformel hinter ganz vielen Tracks aus den 90ern. Der Gesang verändert sich, aber die Akkorde sind immer dieselben. Und aus diesem Lagerfeuersong wurde im Studio dann dieses fette Dance-Beast gezimmert.

0: Und das war noch längst nicht alles, was in Mr. Vain so drinsteckt. Checkt das ganze Meisterwerk mal aus. 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

Lenny Kravitz. 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
1: Heute am 4. Juni beginnen diese Jungs hier eine rekordverdächtige 15-wöchige Phase an der Spitze der englischen Charts. Wet Wet Wet beherrschen damit also den kompletten Chartsommer in UK mit Love Is All Around. Ein Track aus dem Soundtrack von 4 Hochzeiten und ein Todesfall. Und noch eine Bandtrennung. Heute im Jahr 1996 verkündet diese Band hier nämlich ihre Auflösung. Die Australier Crowded House gehen auseinander. Mit unter anderem Don't Dream It's Over haben sie Chartgeschichte geschrieben in den 90ern. Das Abschiedskonzert findet in der Sydney Opera statt, vor 100.000 Zuschauern. 2007 kommt es dann zu einer kleinen Reunion von Crowded House.
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2: Mal mehr, mal weniger Wolken sind heute Nachmittag unterwegs und von Westen kommen verbreitet Schauer rein. Dazu teils kräftige Gewitter. Bei den Gewittern kann es auch ordentlich pusten mit Sturmböen. Ganz vereinzelt sogar schweren Sturmböen bis hin zu orkanartigen Böen. Dazu liegen die aktuellen Höchstwerte bei 17 bis 21 Grad. Morgen geht's wechselnd bewölkt weiter, immer mal wieder mit Schauern und kurzen Gewittern, maximal um 21 Grad.
0: Verkehr.
2: Auf der A661 Darmstadt-Bad Homburg, Vorsicht. In beiden Richtungen sind zwischen Niedereschbach und dem Bad Homburger Kreuz Personen auf der Straße. Auf der B40 Griesheim Richtung Kriftel sind in Höhe der Ausfahrt Frankfurt am Main-Sindling ebenfalls Personen auf der Straße. Und die B260 Wiesbaden Richtung Lahnstein ist in Höhe Schlangenbad nach einem Unfall gesperrt.
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1: Hey, Tom Wax hier. In der neuesten Folge checken wir die Secrets von Culture Beat Mr. Vain. Ist eigentlich dieser Mr. Vain? In den Lyrics steckt nämlich ordentlich Tiefgang mit einer deepen, hochphilosophischen

können wir alle auswendig den Track, den wir gerade gehört haben. Baby One More Time, Britney Spears. Und ich glaube auch bei der nächsten Nummer, da dürfte das nicht so schwer fallen. Auch wenn ihr vielleicht erstmal denkt, nee, touch and go, would you? Aber ich glaube, das Ding besteht nur aus 3 Sätzen, wenn überhaupt. Und damit gehen wir rein ins 90s, 90s Club Hits Radio. Findet ihr über die Homepage oder App. Hier ist Would You.

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1: Im Studio Gisa Weber. Gesundheitsministerin Wagen muss ein Milliardenloch in der Pflege stopfen. Zu ihrer geplanten Reform gibt es jetzt neue Details. In Zukunft soll strenger geschaut werden, wer welche Pflegestufe bekommt. Außerdem sollen die Pflegebeiträge für Gutverdiener und Kinderlose steigen. Deutschland will bei den Vereinten Nationen weiter Verantwortung übernehmen. Das hat die Bundesregierung klargestellt. Nach der Niederlage bei der Wahl für einen Sitz im UN-Sicherheitsrat. Außenminister Wadephul will nun die Gründe für die Pleite analysieren. Was tun bei einem Stromausfall oder auch Grundlagen bei erster Hilfe? Laut SPD-Fraktionsvize Limbacher soll Katastrophenschutz künftig als Pflichtfach in der Schule unterrichtet werden. Der Rheinischen Post sagte er, bestenfalls weckt das sogar noch Interesse fürs Ehrenamt. Auf dem Frankfurter Flughafen ist eine Lufthansa-Maschine am Gate plötzlich zusammengesackt. Videos und Bilder im Internet zeigen, wie der Flieger auf dem Bauch liegt. Ob es Verletzte gibt und wie das Ganze passieren konnte, ist noch unklar.
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2: E-Scooter, Fahrräder und E-Bikes zum Leihen. In diesem Bereich ist Frankfurt im deutschlandweiten Vergleich Spitze. Zu diesem Ergebnis kommt ein Forschungsprojekt. Das hat die Leihangebote in 41 Städten und Metropolregionen in Europa verglichen. Besser als Frankfurt schnitt dabei nur Antwerpen in Belgien ab.
0: Das ist das Wichtigste für den Moment. 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
3: Wolkig und ziemlich wechselhaft ist es gerade am späten Nachmittag. Von Westen her kommen verbreitet Schauer rein und da können auch mal kräftige Gewitter dabei sein. Mit Sturmböen in der Nähe. Dazu aktuell so um 17 bis 21 Grad. Morgen dann wieder mal mehr, mal weniger Wolken. Im Lauf des Tages ein paar Schauer, vereinzelt auch ein kurzes Gewitter, maximal um 21 Grad.
0: Verkehr.
3: Nichts los auf den Straßen, aktuell freie Fahrt.
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4: Auf geht's in den Feierabend jetzt mit den Pet Shop Boys. Go West, ich lieb das einfach. Und Damski Killer gibt's vorher noch. Und jetzt geht's nochmal so richtig rund mit Ricky Martin.

0: Liebe auf den zweiten Blick. Sebastian Krumbiegel von den Prinzen über Pet Shop Boys. Go West.
1: Pet Shop Boys, muss ich ganz ehrlich sagen, fand ich am Anfang, war ich kein Fan von und habe dann irgendwann einen Bericht über die gesehen und über den großen Kunstappeal, den die wirklich haben, und habe sie mittlerweile zweimal live gesehen und finde die ganz großartig. 90.

Das ist 90s, 90s und jetzt kommen wir zu dem Mann, der für Dream House steht, Robert Miles. Leider verstorben vor 9 Jahren an einer Krebserkrankung. Er hat uns riesige Nummern hinterlassen, Children allem voran, aber auch diese Nummer hier aus dem Jahr 96. Das ist Robert Miles und Fable.

0: Hessen Wetter mit KI-Support.
1: Wolkig und ziemlich wechselhaft ist es gerade am späten Nachmittag. Von Westen her kommen verbreitet Schauer rein und da können auch mal kräftige Gewitter dabei sein, mit Sturmböen in der Nähe. Dazu aktuell so um 17 bis 21 Grad. Morgen dann wieder mal mehr, mal weniger Wolken. Im Lauf des Tages ein paar Schauer, vereinzelt auch ein kurzes Gewitter, maximal um 21 Grad.
0: Verkehr.
1: Es gibt gerade keine Staus, ihr kommt entspannt durch.
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2: Will Smith, Man in Black, nach den Nightcrawlers, Push the Feeling On. Schönen Donnerstagabend, ich bin Susanka.

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5: Und wir haben Note für Note akribisch das irgendwie geschoben. 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

Schönen Donnerstagabend, ihr hört 90s. Wir gehen rein ins Eurodance Radio. Das heißt, wenn ihr mal Bock habt, eine Stunde, zwei bis fünf am Stück Eurodance zu hören, wobei, wer hält das aus? Dann klickt ihr euch auf die Homepage oder in die App. Zu fast jedem Style der 90er gibt es dort ein eigenes Radio. Und jetzt aus dem Eurodance Radio, Capella und Move It Up.

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1: Im Studio Gisa Weber. Die Pläne von Gesundheitsministerin Wagen zur Pflege kommen bei vielen nicht besonders gut an. Der Spitzenverband der gesetzlichen Krankenversicherung spricht von einem unausgewogenen Gesamtpaket. Verbandschef Oliver Blatt findet, es wird zu viel bei den Pflegebedürftigen und Beitragszahlern abgeladen. Trotz Kritik aus der EU will Deutschland an den Grenzkontrollen festhalten. Laut Innenminister Dobrindt zeigen die Kontrollen Wirkung und müssten deswegen fortgesetzt werden. Die EU-Kommission fordert dagegen eine Abschaffung, weil die EU-Asylregeln verschärft wurden. Trotz der gescheiterten Wahl zum Sicherheitsrat sichert Deutschland den UN weiterhin Unterstützung zu. Das haben Kanzler Merz und Außenminister Wadephul erklärt. Nun will man die Gründe für die Wahlschlappe aufarbeiten. Bislang war Deutschland noch nie bei so einer Wahl durchgefallen. Auf dem Frankfurter Flughafen ist eine Lufthansa-Maschine am Gate plötzlich zusammengesackt und auf die Nase gefallen. Einige Lufthansa-Mitarbeiter wurden bei dem Vorfall verletzt. Fluggäste waren noch nicht an Bord. Die Hintergründe sind noch unklar.
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2: Hessen hat die schnellsten Finanzämter Deutschlands. 41 Tage brauchen sie im Schnitt für eine Steuererklärung. Das zeigt das Ranking des Bunds der Steuerzahler. Zum Vergleich, die Finanzämter von Schlusslicht Bremen brauchen bis zu 68 Tage.
0: Das ist das Wichtigste für den Moment. 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
3: Wolkig und ziemlich unbeständig geht's durch den Abend. Dazu ziehen immer wieder Schauer durch und vereinzelt kann auch noch ein Gewitter dabei sein. Mit Sturmböen in der Nähe. In der Nacht ist dann schnell Ruhe, später lockert's ab und zu auf. Die Tiefstwerte liegen zwischen 12 und 7 Grad. Morgen wieder Sonne und Wolken im Mix. Tagsüber kommen erneut Schauer runter. Kurze Gewitter sind vereinzelt drin. Maximal um die 21 Grad.
0: Verkehr.
3: Es gibt gerade keine Staus, ihr kommt entspannt durch.
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4: Schönen Donnerstag zusammen. In einigen Bundesländern ist ja Feiertag, also ganz entspannt geht's da ins verlängerte Wochenende und alle können sich so ein bisschen den Sommer wieder zurückholen in unserem Sommerhits-Radio. Das findet ihr auf der Homepage oder in der App. Und daraus jetzt Luna und bei Lando. Ich bin Susanka, wünsche einen schönen

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0: Leute, wir werden zu Musikexperten dank Tom Wax, Producer, DJ und ein Kollege hier bei 90s, 90s. 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
2: Ja, Leute, ich kann euch das nur ans Herz legen. Also auch in Folge 2, da garantiere ich euch so einige Aha-Momente. Dieses Mal geht's um Mr. Vain von Culture Beat. Absolutes Dancebrett, was wirklich jeder bis heute mitsingen kann. Ich habe mir dafür Nosy Katzmann als Gast dazu geholt. Er ist der Komponist von Mr. Vain und hat auch die Melodie und den Text zu diesem Track geschrieben. Habt ihr euch schon mal mit den Lyrics von diesem Dance-Titel beschäftigt? Ich habe mich gefragt, wer ist eigentlich dieser Mr. Vain, also Mr. Idol? Nosy hat ganz tief blicken lassen und hat mir das hier erzählt.
3: Was ist der Unterschied zwischen Selbstbewusstsein und Arroganz? Wenn du zu mir sagst, du hast aber eine tolle Stimme und ich sage, ich weiß, ist das arrogant oder ist das selbstbewusst? Und darüber wollte ich mir immer mal ein Lied schreiben. Ich sitze im Minicafé in Darmstadt, kommt ein stadtbekannter Musiker, setzt sich zu mir mit einer wunderhübschen Frau und meint zu ihr, übrigens ist der Nosy, der macht auch Musik. Und dann schaut sie mich an und meint, du siehst aber gar nicht aus wie ein Musiker. Wie sieht eigentlich ein Musiker aus? Und meine ich, ruf mich um 17 Uhr an, du wirst dich in mich verlieben.
2: Tja, aber wer ist denn jetzt dieser Mr. Vain, also dieser Mr. Idol? Findet's raus in der zweiten Folge Decoded, jetzt auf YouTube.
0: Genau, und dann vielleicht auch mal nachhören, hat sie sich denn jetzt in ihn verliebt oder nicht? 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
1: Heute am 4. Juni beginnen diese Jungs hier eine rekordverdächtige 15-wöchige Phase an der Spitze der englischen Charts. Wet Wet Wet beherrschen damit also den kompletten Chartsommer in UK mit Love Is All Around. Ein Track aus dem Soundtrack von 4 Hochzeiten und ein Todesfall. Und noch eine Bandtrennung. Heute im Jahr 1996 verkündet diese Band hier nämlich ihre Auflösung. Die Australier Crowded House gehen auseinander. Mit unter anderem Don't Dream It's Over haben sie Chartgeschichte geschrieben in den 90ern. Das Abschiedskonzert findet in der Sydney Opera statt, vor 100.000 Zuschauern. 2007 kommt es dann zu einer kleinen Reunion von Crowded House.
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2: Wolkig und ziemlich unbeständig geht's durch den Abend. Dazu ziehen immer wieder Schauer durch und vereinzelt kann auch noch ein Gewitter dabei sein. Mit Sturmböen in der Nähe. In der Nacht ist dann schnell Ruhe, später lockert's ab und zu auf. Die Tiefstwerte liegen zwischen 12 und 7 Grad. Morgen wieder Sonne und Wolken im Mix. Tagsüber kommen erneut Schauer runter. Kurze Gewitter sind vereinzelt drin. Maximal um die 21 Grad.
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2: Im Moment ist alles frei auf den Straßen bei uns in Hessen, keine Staus.
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Leute, ich möchte nochmal darauf aufmerksam machen, die Fantastischen Vier, die gehen auf Abschiedstournee, der letzte Bus. Das Ganze beginnt Ende des Jahres und zieht sich 2027 ins Jahr hinein. Es gibt noch ein paar Karten, aber wenige. Also wenn ihr das nochmal erleben wollt, wenn wir das nochmal erleben wollen, dann jetzt unbedingt um Tickets kümmern. Und jetzt kommen sie hier bei uns aus 90s Hip-Hop Deutschradio über die App zu finden oder unsere Homepage. Die Fantastischen Vier, nicht sie ist weg, scheiße, das kommt der Picknicker, noch viel besser.

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1: Im Studio Gisa Weber. Es gibt viel Kritik an der geplanten Pflegereform von Gesundheitsministerin Barken. In Zukunft sollen etwa Gutverdiener und Kinderlose mehr in die Pflegekasse einzahlen. Der Sozialverband Deutschland spricht von einem Spargesetz. Auch bei der Caritas und der Stiftung Patientenschutz kommen die Pläne nicht gut an. Ein ungewöhnlicher Vorfall hat für Aufregung am Frankfurter Flughafen gesorgt. Dort ist eine Lufthansa-Maschine am Gate eingeknickt und auf die Nase gefallen. Einige Mitarbeiter wurden dabei verletzt. Warum das Fahrwerk plötzlich nachgegeben hat, ist unklar. Deutschland will bei den Vereinten Nationen weiter Verantwortung übernehmen. Das hat die Bundesregierung klargestellt. Nach der Niederlage bei der Wahl für einen Sitz im UN-Sicherheitsrat. Außenminister Wadephul will nun die Gründe für die Pleite analysieren. Der DFB will die Fußball-WM wieder nach Deutschland holen. Das berichtet die Bild. Demnach geht es um die Weltmeisterschaft 2038 oder 2042. Bislang sind das aber alles nur Überlegungen. Eine richtige Bewerbung gibt es noch nicht. Heute in einer Woche startet die WM in Nordamerika.
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2: E-Scooter, Fahrräder und E-Bikes zum Leihen. In diesem Bereich ist Frankfurt im deutschlandweiten Vergleich Spitze. Zu diesem Ergebnis kommt ein Forschungsprojekt. Das hat die Leihangebote in 41 Städten und Metropolregionen in Europa verglichen. Besser als Frankfurt schnitt dabei nur Antwerpen in Belgien ab.
0: Das ist das Wichtigste für den Moment. 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
3: Wolkig und ziemlich unbeständig geht's durch den Abend. Dazu ziehen immer wieder Schauer durch und vereinzelt kann auch noch ein Gewitter dabei sein. Mit Sturmböen in der Nähe. In der Nacht ist dann schnell Ruhe, später lockert's ab und zu auf. Die Tiefstwerte liegen zwischen 12 und 7 Grad. Morgen wieder Sonne und Wolken im Mix. Tagsüber kommen erneut Schauer runter. Kurze Gewitter sind vereinzelt drin. Maximal um die 21 Grad.
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3: Nichts los auf den Straßen. Aktuell freie Fahrt.
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4: Madonna und Secret hört ihr nach Corona The Rhythm of the Night. Und hier ist Jamiroquai Virtual Insanity. Ich bin Susanka und wünsche einen schönen Abend.

0: Mit diesem Song bin ich in Berliner Diskotheken aufgetreten. Adel Tawil über Madonna. Secret.
1: Ja, Madonna ist natürlich, also hat sich ständig neu erfunden. Diese Phase von Madonna mit dem Lied Secret, das war so eine bestimmte Platte, die war so ein bisschen urban. Der Song ist auch ein bisschen urban, so ein cooler Beat. Und ich weiß noch, dass ich meine ersten musikalischen Schritte mit diesem Lied gemacht habe. Denn ich habe mir davon das Instrumental runtergezogen und habe da einen Rap drauf geschrieben. Und dann hatte ich eine befreundete Sängerin. Und das waren dann meine ersten gebuchten Auftritte in Berliner Diskotheken. So für 50 Mark bin ich da dann aufgetreten um Mitternacht. Auf jeden Fall eine geile Nummer. Madonna Secret, liebe ich. 90s.

ist 90s, 90s und gleich um 20 Uhr unser Club-Hits-Special. Das heißt, ab 20 Uhr läuft 3 Stunden lang das Geilste, was die Dizzen der 90er zu bieten hatten. 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Jetzt aber erstmal nochmal eine ganz andere Richtung. So geil. Aus dem Jahr 97. Hier sind die

0: Hessen Wetter mit KI-Support.
1: Wolkig und ziemlich unbeständig geht's durch den Abend. Dazu ziehen immer wieder Schauer durch und vereinzelt kann auch noch ein Gewitter dabei sein. Mit Sturmböen in der Nähe. In der Nacht ist dann schnell Ruhe, später lockert's ab und zu auf. Die Tiefstwerte liegen zwischen 12 und 7 Grad. Morgen wieder Sonne und Wolken im Mix, tagsüber kommen erneut Schauer runter. Kurze Gewitter sind vereinzelt drin, maximal um die 21 Grad.
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1: Auf der A49 Kassel Richtung Gießen, Vorsicht, zwischen Baunatal Süd und Edermünde ist ein Motorradunfall passiert. Hier sind Personen auf der Straße unterwegs. Und die B45 Dieburg Richtung Hanau ist zwischen Niederroden und Rottgau-Jügesheim nach einem Unfall gesperrt.
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2: Roller Girl und Dear Jessie hört ihr nach Tupac und Dr. Dre, California Love.

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Das ist 90s 90s und die nächste Truppe, die kommt, da haben wir euch Karten klar gemacht und verschenkt. Wet, wet, wet, love is all around. Hören wir jetzt direkt aus 90s 90s Love Songs Radio. Also wenn ihr Zeit habt, da mal drauf zu klicken jetzt am Feierabend, macht das mal. Ihr findet da richtig geile Nummern, die ihr vielleicht schon lange nicht mehr gehört habt über Web oder App. Ich bin Susanka und wünsche jetzt noch einen schönen Abend.

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1: Im Studio Gisa Weber. Die Pläne von Gesundheitsministerin Wagen zur Pflege kommen bei vielen nicht besonders gut an. Der Spitzenverband der gesetzlichen Krankenversicherung spricht von einem unausgewogenen Gesamtpaket. Verbandschef Oliver Blatt findet, es wird zu viel bei den Pflegebedürftigen und Beitragszahlern abgeladen. Trotz der gescheiterten Wahl zum Sicherheitsrat sichert Deutschland den UN weiterhin Unterstützung zu. Das haben Kanzler Merz und Außenminister Wadephul erklärt. Nun will man die Gründe für die Wahlschlappe aufarbeiten. Bislang war Deutschland noch nie bei so einer Wahl durchgefallen. Was tun bei einem Stromausfall oder auch Grundlagen bei erster Hilfe? Laut SPD-Fraktionsvize Limbacher soll Katastrophenschutz künftig als Pflichtfach in der Schule unterrichtet werden. Der Rheinischen Post sagte er, bestenfalls weckt das sogar noch Interesse fürs Ehrenamt. Bayer Leverkusen hat einen neuen Trainer gefunden. Es wird der Spanier Carles Martinez. Er folgt auf den Dänen Kasper Hjulmand, der nicht mal ein Jahr Chefcoach war. Martinez trainierte bislang den französischen Erstligisten FC Toulouse. In Leverkusen bekommt er einen 2-Jahres-Vertrag.
0: Das ist das Wichtigste für den Moment. 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
2: Wolkig und ziemlich unbeständig geht's durch den Abend. Dazu ziehen immer wieder Schauer durch und vereinzelt kann auch noch ein Gewitter dabei sein. Mit Sturmböen in der Nähe. In der Nacht ist dann schnell Ruhe, später lockert's ab und zu auf. Die Tiefstwerte liegen zwischen 12 und 7 Grad. Morgen wieder Sonne und Wolken im Mix, tagsüber kommen erneut Schauer runter. Kurze Gewitter sind vereinzelt drin, maximal um die 21 Grad.
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1: Damit haben Aqua sicherlich nicht gerechnet. Als ihr Song Barbie Girl ein Hit wird, gibt's Post vom Anwalt. Spielzeughersteller Mattel verklagt die Band wegen angeblicher sexueller Darstellung der Barbie-Puppe und verliert. Aqua betonen, dass das Lied nur eine Parodie auf den Schönheitswahn ist.
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0: Hessen Wetter mit KI-Support.
1: Wolkig und ziemlich unbeständig geht's durch den Abend. Dazu ziehen immer wieder Schauer durch und vereinzelt kann auch noch ein Gewitter dabei sein. Mit Sturmböen in der Nähe. In der Nacht ist dann schnell Ruhe, später lockert's ab und zu auf. Die Tiefstwerte liegen zwischen 12 und 7 Grad. Morgen wieder Sonne und Wolken im Mix, tagsüber kommen erneut Schauer runter. Kurze Gewitter sind vereinzelt drin, maximal um die 21 Grad.

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1: Im Studio Gisa Weber. Gesundheitsministerin Wagen muss ein Milliardenloch in der Pflege stopfen. Zu ihrer geplanten Reform gibt es jetzt neue Details. In Zukunft soll strenger geschaut werden, wer welche Pflegestufe bekommt. Außerdem sollen die Pflegebeiträge für Gutverdiener und Kinderlose steigen. Deutschland will bei den Vereinten Nationen weiter Verantwortung übernehmen. Das hat die Bundesregierung klargestellt. Nach der Niederlage bei der Wahl für einen Sitz im UN-Sicherheitsrat. Außenminister Wadephul will nun die Gründe für die Pleite analysieren. Auf dem Frankfurter Flughafen ist eine Lufthansa-Maschine am Gate plötzlich zusammengesackt und auf die Nase gefallen. Einige Lufthansa-Mitarbeiter wurden bei dem Vorfall verletzt. Fluggäste waren noch nicht an Bord. Die Hintergründe sind noch unklar. Was tun bei einem Stromausfall oder auch Grundlagen bei erster Hilfe? Laut SPD-Fraktionsvize Limbacher soll Katastrophenschutz künftig als Pflichtfach in der Schule unterrichtet werden. Der Rheinischen Post sagte er, bestenfalls weckt das sogar noch Interesse fürs Ehrenamt.
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2: Viele Wolken sind heute Nacht am Start. Am Abend kann anfangs noch vereinzelt ein Schauer oder kurzes Gewitter dabei sein. Das lässt aber in der ersten Nachthälfte nach. Später lockert's stellenweise etwas auf. Die Tiefstwerte liegen zwischen 12 und 7 Grad. Morgen dann wechselnd wolkig, im Tagesverlauf kommen wieder Schauer dazu, vereinzelt auch mal ein kurzes Gewitter, maximal um 21 Grad.
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0: Flickflack ging alles los. Alex Christensen über Captain Hollywood Project.
1: Captain Hollywood Project ist eigentlich der gleiche Autor wie auch Mr. Vane. Das ist der liebe Nosi Katzmann aus Darmstadt. Der Mann mit der Gitarre, der sang einen immer Hits vor. Als ich More and More das erste Mal gehört hatte, dachte ich sofort, ist doch eine Nosi-Nummer, da merkt man doch diese Handschrift. Und dann hatten sie es eben zusammengebaut mit Captain Hollywood, der ja schon als Tänzer irgendwie total berühmt war und überall so Breakdance gemacht hat. Und er war auf der Bühne natürlich der absolute Burner, hat alles weggemacht. Der kam auf die Bühne mit einem Doppelflickflack und da war einfach klar, okay, das ist hier der Chef-Show-mäßig.
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0: Hessen-Wetter mit KI-Support.
1: Viele Wolken sind heute Nacht am Start. Am Abend kann anfangs noch vereinzelt ein Schauer oder kurzes Gewitter dabei sein. Das lässt aber in der ersten Nachthälfte nach. Später lockert's stellenweise etwas auf. Die Tiefstwerte liegen zwischen 12 und 7 Grad. Morgen dann wechselnd wolkig. Im Tagesverlauf kommen wieder Schauer dazu. Vereinzelt auch mal ein kurzes Gewitter, maximal um 21 Grad.
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1: Im Studio Finn Riebe, sei freundlieb. Die Pläne von Bundesgesundheitsministerin Waken zur Pflege kommen bei vielen nicht besonders gut an. Der Spitzenverband der gesetzlichen Krankenversicherung spricht von einem unausgewogenen Gesamtpaket. Verbandchef Blatt findet, es wird zu viel bei den Pflegebedürftigen und Beitragszahlern abgeladen. Deutschland hält trotz Kritik aus der EU an den Grenzkontrollen fest. Die Maßnahmen seien wirkungsvoll, sagt der Bundesinnenminister Dobrindt bei einem Treffen in Luxemburg. Er spricht von einer gelungenen Migrationswende. Die EU-Kommission fordert, die Grenzkontrollen im Schengen-Raum zu beenden. Auf dem Frankfurter Flughafen ist eine Lufthansa-Maschine am Gate plötzlich zusammengesackt und auf die Nase gefallen. Einige Lufthansa-Mitarbeiter wurden bei dem Vorfall verletzt. Fluggäste waren noch nicht an Bord. Die Hintergründe sind noch unklar. Fußball-Bundesligist Bayer Leverkusen hat einen neuen Trainer gefunden. Es wird der Spanier Carles Martinez. Er folgte auf den Dänen Kasper Hjulmand, der nicht mal ein Jahr Chefcoach war. Martinez trainierte bislang den französischen Erstligisten FC Toulouse. In Leverkusen bekommt er einen 2-Jahres-Vertrag.
0: Das ist das Wichtigste für den Moment. 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
2: Viele Wolken sind heute Nacht am Start. Am Abend kann anfangs noch vereinzelt ein Schauer oder kurzes Gewitter dabei sein. Das lässt aber in der ersten Nachthälfte nach. Später lockert's stellenweise etwas auf. Die Tiefstwerte liegen zwischen 12 und 7 Grad. Morgen dann wechselnd wolkig, im Tagesverlauf kommen wieder Schauer dazu, vereinzelt auch mal ein kurzes Gewitter, maximal um 21 Grad.
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1: King startet als Hotelsängerin in Jamaika. Doch 1995 ändert sich alles. In nur 10 Minuten schreibt sie Shy Guy, einen Song über Frauen, die keine Machos wollen. Der Mix aus Reggae, R&B und Pop wird zum Welthit und landet sogar auf dem Soundtrack von Bad Boys. Für Diana King ein Riesenschock. Ich wollte nie ein Star sein und plötzlich kannte mich die ganze Welt. 90s, 90s, 90s, 90s.

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1: Viele Wolken sind heute Nacht am Start. Am Abend kann anfangs noch vereinzelt ein Schauer oder kurzes Gewitter dabei sein. Das lässt aber in der ersten Nachthälfte nach. Später lockert's stellenweise etwas auf. Die Tiefstwerte liegen zwischen 12 und 7 Grad. Morgen dann wechselnd wolkig, im Tagesverlauf kommen wieder Schauer dazu, vereinzelt auch mal ein kurzes Gewitter, maximal um 21 Grad. 90s.

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6: Und wir haben Note für Note akribisch das irgendwie geschoben. An der Gitarre ist das, was wir am längsten geschraubt haben.

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1: Im Studio von Ribesay Freundlieb. Es gibt viel Kritik an der geplanten Pflegereform von Bundesgesundheitsministerin Wagen. In Zukunft sollen etwa Gutverdiener und Kinderlose mehr in die Pflegekasse einzahlen. Der Sozialverband Deutschland spricht von einem Spargesetz. Auch bei der Caritas und der Stiftung Patientenschutz kommen die Pläne nicht gut an. Trotz Kritik aus der EU will Deutschland an den Grenzkontrollen festhalten. Laut Bundesinnenminister Dobrindt zeigen die Kontrollen Wirkung und müssten deswegen fortgesetzt werden. Die EU-Kommission fordert dagegen eine Abschaffung, weil die EU-Asylregeln verschärft wurden. Der als Maskenmann bekannte Kindermörder Martin N. ist in Frankreich zu lebenslanger Haft verurteilt worden. Es ging um den Mord an einen kleinen Jungen vor über 20 Jahren. N. sitzt bereits in Deutschland im Gefängnis, weil er in den 90ern und 2001 drei Jungen getötet hatte. Sie waren in Schleswig-Holstein und Niedersachsen verschwunden. Ein ungewöhnlicher Vorfall hat für Aufregung am Frankfurter Flughafen gesorgt. Dort ist eine Lufthansa-Maschine am Gate eingeknickt und auf die Nase gefallen. Einige Mitarbeiter wurden dabei verletzt. Warum das Fahrwerk plötzlich nachgegeben hat, ist unklar.
0: Das ist das Wichtigste für den Moment. 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
2: Viele Wolken sind heute Nacht am Start. Am Abend kann anfangs noch vereinzelt ein Schauer oder kurzes Gewitter dabei sein. Das lässt aber in der ersten Nachthälfte nach. Später lockert's stellenweise etwas auf. Die Tiefstwerte liegen zwischen 12 und 7 Grad. Morgen dann wechselnd wolkig. Im Tagesverlauf kommen wieder Schauer dazu. Vereinzelt auch mal ein kurzes Gewitter, maximal um 21 Grad.
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0: Übersetzungsfehler verhinderte den Hit nicht. Oli P. über Britney Spears. Baby, one more time.
1: Eigentlich müsste er heißen Hit Me Baby One More Time, weil die Schweden, die den Song damals geschrieben hatten, dachten eigentlich, Hit heißt anrufen. Und sie dachten, dass wenn man sagt Hit Me Baby, das heißt, ruf mich an, umgangssprachlich. Heißt aber eigentlich, schlag mich. Und man hat sich dann dazu entschieden, okay, wir lassen es einfach, egal wie die Leute das interpretieren, aber wenigstens aus dem Titel vom Song nehmen wir es raus und deswegen heißt die Nummer Baby One More Time. 90s.

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1: Viele Wolken sind heute Nacht am Start. Am Abend kann anfangs noch vereinzelt ein Schauer oder kurzes Gewitter dabei sein. Das lässt aber in der ersten Nachthälfte nach. Später lockert's stellenweise etwas auf. Die Tiefstwerte liegen zwischen 12 und 7 Grad. Morgen dann wechselnd wolkig, im Tagesverlauf kommen wieder Schauer dazu, vereinzelt auch mal ein kurzes Gewitter, maximal um 21 Grad.

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1: Im Studio für Enrico sei freundlieb. Der ukrainische Präsident Zelensky will sich mit Kreml-Chef Putin treffen. In einem offenen Brief schlägt er ein Vier-Augen-Gespräch vor, um den Krieg zu beenden. Aus Moskau heißt es, Zelensky könne jederzeit kommen. Seit Kriegsbeginn gab es kein Treffen zwischen den beiden. Die Pläne von Bundesgesundheitsministerin Wagen zur Pflege kommen bei vielen nicht besonders gut an. Der Spitzenverband der gesetzlichen Krankenversicherung spricht von einem unausgewogenen Gesamtpaket. Verbandchef Blatt findet, es wird zu viel bei den Pflegebedürftigen und Beitragszahlern abgeladen. Deutschland hält trotz Kritik aus der EU an den Grenzkontrollen fest. Die Maßnahmen seien wirkungsvoll, sagt der Bundesinnenminister Dobrindt bei einem Treffen in Luxemburg. Er spricht von einer gelungenen Migrationswende. Die EU-Kommission fordert, die Grenzkontrollen im Schengen-Raum zu beenden. Hessen hat die schnellsten Finanzämter Deutschlands. 41 Tage brauchen sie im Schnitt für eine Steuererklärung. Im Ranking vom Bund der Steuerzahler landet Bremen auf dem letzten Platz. Immer mehr Steuererklärungen werden inzwischen vollautomatisch bearbeitet.
0: Das ist das Wichtigste für den Moment. 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
2: Viele Wolken sind heute Nacht am Start. Am Abend kann anfangs noch vereinzelt ein Schauer oder kurzes Gewitter dabei sein. Das lässt aber in der ersten Nachthälfte nach. Später lockert's stellenweise etwas auf. Die Tiefstwerte liegen zwischen 12 und 7 Grad. Morgen dann wechselnd wolkig. Im Tagesverlauf kommen wieder Schauer dazu. Vereinzelt auch mal ein kurzes Gewitter, maximal um 21 Grad.
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0: perfekte Song für Manga-Fans. Mola Adebisi über Wamdu Project, King of My Castle.
1: Ist deswegen bei mir so hängen geblieben, weil ich ein riesengroßer Manga-Fan bin. Und ein Manga in diesem Video verarbeitet hat, Ghost in the Shell. Und Ghost in the Shell war so für mich das Herz von der Mangas, die ich geguckt habe. Und die Ästhetik von Ghost in the Shell war wiederum die Geburtsstunde von Matrix vom Film. Man merkt, mir wäre ein Nerd geworden, wenn ich nicht es geschafft hätte, mit Musik ein bisschen cooler zu werden, aber nur ein bisschen. Und deswegen ist Wamdu Project für mich immer, geht mein Herz auf als alter Manga-Fan, als alter Animation und Zeichentrick-Fan. Deswegen ist es für mich was ganz Besonderes.

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1: Viele Wolken sind gerade noch am Start. Dazu kann es vereinzelt noch mal nass werden und auch ein kurzes Gewitter ist drin. Das lässt aber in den nächsten Stunden nach und später reißt es hier und da etwas auf. Die Temperaturen liegen aktuell zwischen 12 und 7 Grad. Tagsüber bleibt's wechselnd wolkig. Ab und zu kommt noch ein Schauer runter und maximal werden es 18 bis 21 Grad.
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1: Im Studio Finn Riebe, sei freundlieb. Es gibt viel Kritik an der geplanten Pflegereform von Bundesgesundheitsministerin Wagen. In Zukunft sollen etwa Gutverdiener und Kinderlose mehr in die Pflegekasse einzahlen. Der Sozialverband Deutschland spricht von einem Spargesetz. Auch bei der Caritas und der Stiftung Patientenschutz kommen die Pläne nicht gut an. Wolodymyr Selenskyj hat Russland-Staatschef Putin ein persönliches Treffen vorgeschlagen. Ziel ist ein Ende der Kämpfe, so steht es in einem offenen Brief des ukrainischen Präsidenten. Der Kreml reagierte knapp, Selenskyj könne jederzeit nach Moskau kommen. Die SPD ist für Katastrophenschutz als Schulfach. Der Bundestagsfraktionsvize Limbacher sagte in der Rheinischen Post, so ein Fach würde helfen, die jungen Menschen besser auf Krisen vorzubereiten. Auch Bundesinnenminister Dobrindt ist für so ein Fach. Auf der nächsten Innenministerkonferenz soll das diskutiert werden. Der DFB will die Fußball-WM wieder nach Deutschland holen. Das berichtet die Bild. Demnach geht es um die Weltmeisterschaft 2038 oder 2042. Bislang sind das aber alles nur Überlegungen. Eine richtige Bewerbung gibt's noch nicht.
0: Das ist das Wichtigste für den Moment. 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
2: Viele Wolken sind gerade noch am Start. Dazu kann es vereinzelt noch mal nass werden und auch ein kurzes Gewitter ist drin. Das lässt aber in den nächsten Stunden nach und später reißt es hier und da etwas auf. Die Temperaturen liegen aktuell zwischen 12 und 7 Grad. Tagsüber bleibt es wechselnd wolkig. Ab und zu kommt noch ein Schauer runter und maximal werden es 18 bis 21 Grad.
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0: 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Iris, Goo Goo Dolls.
1: Dolls gibt es schon seit 1986. Doch sie müssen 12 Jahre und 6 Alben lang warten, bis endlich der ganz große Wurf kam. Die Hitsingle Iris verkauft sich 1998, also 12 Jahre später, über 4 Millionen Mal und wird für 3 Grammys nominiert. Inzwischen wird der Song auch gern bei Hochzeiten gespielt.
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1: Viele Wolken sind gerade noch am Start. Dazu kann es vereinzelt noch mal nass werden und auch ein kurzes Gewitter ist drin. Das lässt aber in den nächsten Stunden nach und später reißt es hier und da etwas auf. Die Temperaturen liegen aktuell zwischen 12 und 7 Grad. Tagsüber bleibt's wechselnd wolkig. Ab und zu kommt noch ein Schauer runter und maximal werden es 18 bis 21 Grad.

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